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1: Der Eichenprozessionsspinner auch im Wartburgkreis. Seit Monaten sorgt der Eichenprozessionsspinner bundesweit für Schlagzeilen. Auch in Thüringen wurden vermehrt Fälle dieser Schmetterlingsart registriert. Für Stefan Wichmann, Leiter des Reviers Wartburg im Forstamt Marxuhl, ist klar: Wo Eichen sind, ist gerade auch der Eichenprozessionsspinner. Überall. Allerdings warnt er davor, in Panik zu verfallen und appelliert an die Bevölkerung, sich mit den Insekten sowie den Gefahren durch sie auseinanderzusetzen. Im Revier Wartburg mussten zeitweise zwei Wege gesperrt werden, und zwar die vielbegangene Wanderroute von der Sängerwiese zur Wartburg und ein Abschnitt des Herrenstiegs zum Klausberg. Die Sperrungen wurden vom Forst mit dem Gesundheitsamt abgestimmt, nachdem es Fälle von Hautentzündungen gegeben hatte. Das war ein Beitrag von Elke Ziegler.

0: für einen Herzinfarkt oder Schlaganfall deutlich an. Petra Engel-Jabarian aus dem Vorstand des Apothekerverbandes erklärt, was man aktiv gegen erhöhte Werte unternehmen kann.
1: Da das Cholesterin fast ausschließlich in tierischen Lebensmitteln zu finden ist, sollte man künftig auf eine pflanzliche, fettreduzierte und ballaststoffreiche Kost setzen. Zusätzlich empfehle ich Präparate mit Omega-3-Fettsäuren, um die Gefäßwände zu schützen und zu stärken, aber auch Präparate aus Knoblauch oder Artischocken sowie die Einnahme von Ballaststoffen wie Leinsamen, Haferkleie und Flohsamenschalen können helfen, den Cholesterinspiegel zu senken.
0: Einfache Maßnahmen, große Wirkung gegen zu hohe Cholesterinwerte. Die Tipps kamen von Apothekerin Petra Engel-Jabarian aus dem Vorstand des Landesapothekerverbandes. Das war ein Beitrag von Joanna Mannel.

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1: Der Forst warnt vor ansteigender Waldbrandgefahr. In diesem Sommer werden weiter Hitze und anhaltende Trockenheit erwartet. Der Thüringen-Forst warnt deshalb vor wachsender Waldbrandgefahr. Eine Karte mit der jeweils aktuellen Warnstufe gibt es auf www.thüringenforst.de. Im südlichen Wartburgkreis wurde bereits Warnstufe 3 von 5 möglichen ausgerufen. Ab Stufe 4 können Grillplätze und Feuerstellen gesperrt werden, bei Stufe 5 sogar ganze Waldgebiete. Der Forst appelliert, im Wald kein Feuer zu machen und Zufahrten auf Forststraßen freizuhalten. Auch das Parken von Autos auf Grasflächen ist zu unterlassen, denn der heiße Asphalt der Reifen kann Brände entfachen. Das war ein Beitrag von Elke Ziegler.

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Im Namen des Vaters und des Sohnes und des Heiligen Geistes. Der Herr sei mit euch. Das geknickte Rohr wird er nicht zerbrechen und den glimmenden Docht wird er nicht auslöschen. Ein Vers aus dem Prophetenbuch Jesaja, er steht über dem heutigen Gottesdienst und der neu beginnenden Woche. Ich darf Sie alle ganz herzlich grüßen und begrüßen hier in der Georgenkirche zum Kantatengottesdienst mit Aufführung der Kantate von Johann Sebastian Bach, Geist und Seele wird verwirret. Als Solistin ist Susanne Krumbiegel aus Leipzig zu Gast. Das Ambrosius Kammerorchester wird die Kantate musikalisch begleiten und an der Orgel hörten und hören wir Kirchenmusikdirektor Christian Stötzner. Heil und Heilung, das ist das Thema dieses Gottesdienstes und die Lieder und Texte drehen sich um dieses Thema, verbunden mit dem Dank. Und so wollen wir dankend einstimmen, gemeinsam in das erste Lied, Morgen Licht leuchtet, die Nummer 455 im Gesangbuch.

0: aus den Wochenzeiten Nummer 147 reden wir gemeinsam die Verse wechseln und wir beginnen.
1: Sie antworten mit den eingerückten Zeilen. Lobe den Herrn, denn unseren Gott loben, das ist ein köstlich Ding. Ihn loben ist lieblich und schön.
2: Der Herr baut Jerusalem auf und bringt zusammen die Verstreuten Israels.
1: Er heilt die zerbrochenen Herzen sind und verbindet ihre Wunden.
2: Er zählt die Sterne und nennt sie alle mit Namen.
1: Unser Herr ist groß und von großer Kraft, und unermesslich ist seine Weisheit.
2: Der Herr richtet die Elenden auf und stößt die Frevler zu Boden.
1: Singt dem Herrn ein Danklied und lobt unseren Gott mit Harfen. Der dem Vieh sein Futter gibt, den jungen Raben, die zu ihm rufen.
2: Der Herr hat Gefallen an denen, die ihn fürchten, die alle sein.

0: beten. Ewiger Gott, so verschwenderisch ist deine Liebe, dass du uns reicher beschenkst, als wir erwarten, und herrlicher, als wir erbitten können. Wende von uns ab, was unser Herz erschreckt, und lass unsere Augen deine Wunder sehen. Durch unseren Herrn Jesus Christus, deinen Sohn, der mit dir und dem Heiligen Geist lebt und wirkt von Ewigkeit zu Ewigkeit.
1: Wir hören eine Lesung aus dem Alten Testament im Buch des Propheten Jesaja im 29. Kapitel. Wohlan, es ist noch eine kleine Weile, so soll der Libanon fruchtbares Land werden, und was jetzt fruchtbares Land ist, soll wie ein Wald werden. Zu der Zeit werden die Tauben hören die Worte des Buches, und die Augen der Blinden werden aus Dunkel und Finsternis sehen. Und die Elenden werden wieder Freude haben am Herrn, und die Ärmsten unter den Menschen werden fröhlich sein in dem Heiligen Israels. Denn es wird ein Ende haben mit den Tyrannen und mit den Spöttern aus sein, und es werden vertilgt werden alle, die darauf aus sind, Unheil anzurichten, welche die Leute schuldig sprechen vor Gericht und stellen dem nach, der sie zurechtweist im Tor, und beugen durch Lügen das Recht des Unschuldigen. Darum spricht der Herr, der Abraham erlöst hat, zum Hause Jakob. Jakob soll nicht mehr beschämt dastehen und sein Antlitz soll nicht mehr ablassen. Denn wenn sie sehen werden die Werke meiner Hände, ihre Kinder in ihrer Mitte, werden sie meinen Namen heiligen. Und sie werden den Heiligen Jakobs heiligen und den Gott Israels fürchten. Und die, welche irren in ihrem Geist, werden Verstand annehmen. Und die, welche murren, werden sich belehren lassen. Halleluja. Ich will den Herrn loben alle Zeit. Sein Lob soll immer da in meinem Munde sein. Halleluja. Wir singen nun Lob, mein Seel, den Herrn, Vers 1, 2 und 4 im Gesangbuch Nummer 289.

Das Evangelium steht bei Markus im 7. Kapitel. Als Jesus wieder fortging aus dem Gebiet von Tyrus, kam er durch Sidon an das Galiläische Meer, mitten in das Gebiet der 10 Städte. Und sie brachten zu ihm einen, der taub war und stammelte, und baten ihn, dass er ihm die Hand auflege. Und er nahm ihn aus der Menge beiseite und legte ihm die Finger in die Ohren und spuckte aus und berührte seine Zunge und sah auf zum Himmel und seufzte und sprach zu ihm, Hephata, das heißt, tu dich auf. Und sogleich taten sich seine Ohren auf und die Fessel seiner Zunge wurde gelöst und er redete richtig. Und er gebot ihnen, sie sollten's niemandem sagen. Je mehr er's ihnen aber verbot, desto mehr breiteten sie es aus. Und sie wunderten sich über die Maßen und sprachen, er hat alles wohl gemacht, die Tauben macht er hören und die Sprachlosen reden. Lob sei dir, o Christ.

Gnade sei mit euch und Friede von Gott, unserem himmlischen Vater und dem Herrn Jesus Christus. Amen. Wunder gibt es immer wieder. Heute oder morgen können sie geschehen. Wunder gibt es immer wieder. Wenn sie dir begegnen, musst du sie auch sehen, singt Katja Epstein im Jahre 1970. Das ist lange her, liebe Gemeinde. Und doch hat der Refrain aus diesem Lied etwas Zeitloses in sich. Wunder werden nämlich nicht kategorisiert, sondern an unsere Wahrnehmungsmöglichkeiten gebunden. Anders ausgedrückt, das Sprichwort »Du siehst den Wald vor lauter Bäumen nicht« beschreibt, wie unsere Wahrnehmung bezüglich Wunder oftmals ist. Wie ist das eigentlich bei Ihnen, liebe Gemeinde? Tun Sie sich schwer, wenn es um biblische Wundererzählungen geht, oder gehören diese selbstverständlich zum außergewöhnlichen Leben Jesu dazu? Einer ist stumm und kann plötzlich reden, eine andere wird von wirren Stimmen geplagt und auf einmal sind selbige verschwunden durch eine Berührung. Ein Dritter sieht, wo vorher das Augenlicht finster gewesen ist. Eine stattliche Anzahl an Heilungswundern bezeugen die Evangelisten in ihren Erzählungen über Jesus und die Apostel. Wunder gibt es immer wieder, ja, aber was ist heute eigentlich ein Wunder? Da werden die Meinungen weit auseinandergehen. Ist es das, was der Verstand nicht mehr zu erfassen vermag? Oder sind es die ganz konkreten medizinischen Heilungen, deren Vorhersage niemand wagte, weil die Krankheit zu schlimm war? Wunder gibt es immer wieder zu allen Zeiten. Zu allen Zeiten wenden sich auch Betroffene im Gebet an Gott. Rufen und flehen nach einem Wunder in aussichtsloser Situation. Nun sagt uns die Lebenserfahrung, dass nicht immer alles so geschieht, wie wir bitten und beten. Dann ist die Enttäuschung schnell groß. Sie ist deshalb groß, weil wir Gott gerne als Wunderautomaten betrachten möchten. Mein Wunsch sei sein Befehl. Wir werden an Grenzen stoßen, wo so verfahren wird, an Glaubensgrenzen und ebenso an emotionale Grenzen. Dass dies nicht neu ist, sondern vor Jahrzehnten und Jahrhunderten ebenso gewesen ist, zeigt die Bearbeitung des heutigen Evangeliums in der Kantate »Geist und Seele wird verwirret«. Vor 300 Jahren, am 12. Sonntag nach Trinitatis 1726, wurde diese Kantate von Johann Sebastian Bach das erste Mal aufgeführt. Sie hat gewissermaßen heute Geburtstag. Interessanterweise wird hier zu einem neuen Blick eingeladen. Doch bevor wir ihm folgen, schauen wir auf die Grundlage all dessen. Im ersten Korintherbrief schreibt der Apostel Paulus vom Fundament unseres Glaubens. Besonders in unsicheren Zeiten. In Zeiten also, wo Glaube angefochten wird, braucht es eine gute Gründung. Denn sonst droht das Glaubens- und Lebensgebäude wegen der Erschütterungen einzustürzen. Einen anderen Grund kann niemand legen, außer dem, der gelegt ist, welcher ist Jesus Christus, schreibt der Apostel seinen Korinthern und uns ins Gedächtnis. Er kann gar nicht anders, als diesen Vers zu schreiben, denn Paulus beobachtete eine gnadenlose Selbstüberschätzung der ihm anvertrauten Menschen. Daran hat sich bis heute auch kaum etwas verändert, liebe Gemeinde. Wir überschätzen sehr gerne unsere Kräfte und Möglichkeiten.
Ein Hitzesommer zeigt uns auf sehr heiße Art plötzlich die Grenzen auf. Falsche Entscheidungen aus durchaus gutem Willen herauslassen, Zukunftschancen zerbröseln. Und zu unserem menschlichen Wesen gehört es, dass wir gerne gestalten und ein schier grenzenloses Zutrauen in eigene Kräfte besitzen. An sich ist das erst einmal etwas Gutes und Positives. Doch was, wenn wir Fehler machen? Was, wenn andere darunter leiden müssen, weil wir uns überschätzt haben? Was, wenn das leicht gefertigt gesetzte Kreuz sich zur katastrophalen Wahl entwickelt und nicht mehr korrigiert werden kann? Dann lastet auf unserem Gewissen Schuld. Schwer liegt dann der Kreuzesbalken auf Herz und Seele. Es braucht Entlastung im wahrsten Sinne des Wortes. Wir graben dann nach dem Fundament und stellen verdutzt fest, dass es doch gar nicht so stark und sicher ist, wie wir immer glaubten. Paulus nimmt uns an die Hand. Er führt uns wieder zu Christus, zu dem Entlaster schlechthin. Dort haben wir einen Ort für Herz und Seele, für Liebe und Zuwendung und vor allem für alles, was unser Innerstes plagt. Er, dieser Christus, macht aus zerknirschten Menschen gerechtfertigte Menschen. Nicht, weil er unsere Fehler rechtfertigt, sondern weil er sie nicht zum Maßstab unseres Seins macht. Solus Christus bezeichnet Martin Luther diesen Grundgedanken in der Beziehung von uns Menschen zu Gott. Wir sind bei ihm, diesem Gott, gut angesehen. Durch Christus geschieht es, weil er alle Lasten wegnimmt. Weil er alle Lasten wegnimmt, wird uns Freiheit geschenkt. Eine Freiheit, die wir durch nichts erkaufen könnten. Das ist durchaus ein gar wundersames Geschehen, liebe Gemeinde, womit wir wieder bei unserer Kantate wären und nun zur neuen Sichtweise eingeladen sind. Stumm und taub sind in der Kantatenauslegung des heutigen Evangeliums keine medizinischen Krankheiten, sondern ein eher inneres Geschehen. Geist und Seele wird verwirrt angesichts der vielen Wunder, die Gott wirkt. Wir finden sie im Alltag und sie sind so überschwänglich, dass kaum ein Wort herausgebracht wird, geschweige denn, dass man alles wahrnehmen kann. Wir finden Gottes Wunder im Alltag, dort, wo Menschen für sich neue Wege entdecken. Mit Gott als dessen Wegbegleiter ist es gleichsam wie ein Wunder. Dort, wo jemand wieder zuhören kann, weil die Pfropfen aus Frust und Selbstmitleid endlich aus den Ohren genommen wurden, wirkt es wie ein Wunder. Dort, wo jemand wieder liebevolle Worte findet, anstatt durch Hass und Hetze zwischenmenschliches Leben zu verunmöglichen, wirkt es wie ein Wunder. Im ersten Rezitativ hörten wir es mit den Worten: Dir ist kein Wunderding auf dieser Erde gleich. Den Tauben gibst du das Gehör, den Stummen ihre Sprache wieder. Ja, was noch mehr, du öffnest auf ein Wort die blinden Augenlider, dies sind deine Wunderwerke. Wir brauchen Gottes Zuwendung, liebe Gemeinde, wir brauchen sie ganz dringend, weil Herz und Seele schnell verstocken. Jesu Ansprache an uns ist eine Ansprache mit kraftvollen Worten. Seine lieben Worte vermögen es, eben jenes verstockte Herz zu erweichen. Lass mir dein süßes Hephata, das ganz verstockte Herz, erweichen. Die Bitte für den Lebensalltag, damit wir nicht nur gut sehen und hören können, sondern auch gut mitfühlen. Wir brauchen dieses Hephata, sonst drohen wir weiterhin stumm und taub zu bleiben und kraftlos und mutlos.
Aber genau das Gegenteil wird ja jetzt benötigt. Kraftvolle und mutige Christen, die ihr Christsein in unsere Gesellschaft tragen. So können wir allen Kräften widerstehen, die nur zerstören wollen. Indem sie uns einreden, du wirst benachteiligt, du musst dich wehren, alles ist schlecht. Dir geht es schlecht, weil es anderen gut geht. Leicht wird das nicht, liebe Gemeinde. Deshalb brauchen wir Jesu Berührung. Ach, lege nur den Gnadenfinger in die Ohren, sonst bin ich gleich verloren. Am Ende wird alles gut. So hören wir es gleich in der Kantate. Ende gut, alles gut. Aus christlicher Sicht ein uneingeschränktes Ja. Am Ende wird alles gut, weil Christi Wirken zeitlos ist. Am Ende wird alles gut, weil wir durch ihn wieder neu sehen lernen und neu hören lernen werden. Einzig der kleine Schritt mit doch so großer Wirkung muss von uns selbst gegangen werden. Vertraue ihm mehr als dir selbst. Vertraue ihm mehr als dir selbst und baue auf seinem Fundament und nicht ausschließlich auf deinem eigenen. Solchermaßen gut gegründet wird nicht alles automatisch besser, aber der Weg lässt sich leichter gehen und die Wahrnehmung meiner Mitmenschen wird anders. Eines der größten Wunder, liebe Gemeinde, ist Gottes Liebe in Jesus Christus. Gegen alle Vernunft, gegen jegliche realistische Wahrnehmung unserer menschlichen Aktivitäten gibt Gott nicht auf. Er schickt seine Liebe in Menschengestalt zu uns und dieser Christus klopft an die Türen, er stellt sich in den Weg, geht dem Verlorenen nach, er heilt, was zerbrochen ist oder öffnet neue Sehperspektiven. Jesus Christus schenkt uns sein Herz. Schenken wir ihm in Bezug auf unseren Glauben, unseren Verstand. Viele Menschen suchen jeden Tag aufs Neue jemand, der sein Herz ihnen gibt. Und wenn sie es schon glauben, er kommt nie vorbei, finden sie den einen, der sie liebt, singt Katja Epstein. Wunder gibt es immer wieder. Wir brauchen dafür manchmal nur den richtigen Moment, um sie wahrzunehmen. Einen anderen Grund kann nämlich niemand legen, außer dem, der gelegt ist, welcher ist Christus. Amen. Der Friede Gottes, der größer ist als unser Verstehen, bewahre eure Herzen und Sinne in Jesus Christus. Amen.

0: Are we on? Hello, friend of good music. Hier spricht nämlich exklusiv zu euch Erwin Hönefeld, ne? Der Erwin Hönefeld, ne? Respekt, ey, Jungs. Und für euch habe ich heute mal wieder was super Spezielles, ne? Schnallt euch fest. Ich habe es geschafft, dass er, und ich meine, er himself heute zu mir in die Show kommt. Directly from the Los Angeles. Hier ist der super spezielle DJ
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3: Before we begin, thank you. Thank you all. Thank you.
4: Heute ist der 21. August 2026. Euer Freitagabend im Wartburg-Radio. Wie jede Woche mit mir, Gunnar Leonard, und der Sendung Pirate Time. Eure Sendung für gute alternative Musik. Die gibt's dann auch in der Wiederholung am kommenden Montag von 11 bis 1. Ich begrüße euch ganz herzlich auf Wartburg-Radio, UKW, Kabel und auch worldwide im www. Und ich wünsche viel Spaß bei der Sendung. Es gibt da verschiedene Sachen, die in der Sendung immer eingebaut sind. So zum Beispiel die wöchentlichen Pirate Time Medien News. Zwei Comedy-Beiträge. Und die Kolumne von DM aus Flo. Nicht in Stein gemeißelt. Wenn ihr irgendwelche Informationen loswerden wollt, müsst ihr mir diesmal schreiben. Anrufen ist halt ein bisschen ungünstig. Schreibt mir unter Pirate Time, und damit ihr es eh nicht vergessen, piratetime@arcor.de. Und ich lese das auch alles und verarbeite das. Ist versprochen. Jetzt wünsche ich erstmal gute Unterhaltung.

Und wer noch einmal wissen möchte, wie dieses Teil heißt, was wir lange nicht gehört haben, aber alle noch im Ohr haben, das sind die Soulfingers mit Bar Keys aus dem Jahr 1967.

Und die nächste Künstlerin kennt ihr auch, Kelly Ballou. Und die hat uns auch einen Gruß dagelassen, ganz persönlich für unser Radio hier. Also gut zuhören.

0: Das hört ihr schon am Rhythmus, das sind CC Top. Und die haben ihren Schlagzeuger verloren, Frank Bird.
1: You know what I'm talking about. Just let me know if you wanna go to that whole mile on the range. They got a lot of nice girls.
0: Und daran soll ich erinnern, sagt Herr Müller. Und das mache ich gern. Gruß auf die Fahrt in den Himmel. Hier ist Feiertime. Hier ist Gunnar Leonard. Am Freitagabend live. 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
1: Helge wünscht sich jede Woche was von Element of Crime. Und das ist schon schwierig mit der Auswahl langsam. Sind aber über 50 Wochen im Jahr. Kavallerie habe ich hier ausgesucht.

Zum 30. Todestag von Rio Reiser spielen wir mal den König von Deutschland. Dachte ich mir so.

Und das hier ist eine ganz geile Tribute-Fassung von Led Zeppelin bzw. über Led Zeppelin. No Quarter, Baby, I'm Gonna Leave You. Ein Medley von Bessart. Und ich kenne auch die Aufnahmen, wo das aufgeführt worden ist in London. Da haben nämlich die Herrschaften von Led Zeppelin auf dem Rang gesessen und haben sich gefreut, wie die Weltmeister. Hier ist Pirate Time, eure Sendung für gute Alternativmusik.

0: Es war einmal ein gewaltiger Bauunternehmer, der sich in der Hochkonjunktur so verkalkuliert hatte, dass ihm das Wasser bis zum Halse stand. Und als sein Hausbankier davon Wind bekam und an die 100 Millionen Mark Schulden von ihm zurückforderte, wusste der Bauunternehmer keinen Rat mehr. Sie haben vielleicht schon gemerkt, es ist ein sehr, sehr altes Märchen. Das stammt aus einer Zeit, als die Bauunternehmer schon bei 100 Millionen Mark Schulden einen roten Kopf kriegten, im Land blieben und vor allem als ihre Hausbankiers noch davon Wind kriegten. Also, es ist ein uraltes Märchen, aber ich wollte ja nicht vom tapferen Schneiderlein erzählen, sondern vom Rumpelstilzchen. Nun hatte der Bauunternehmer aber ein Töchterlein, das er mit der Bankier zu verheiraten gedacht, um einen Zahlungsaufschub zu erlangen. Weil er jedoch keinerlei Mitgift anzubieten hatte, log er dem Bankier vor, seine Tochter könne wertlose alte Pfandbriefe, ungedeckte Schecks, überzogene Wechsel und ähnliches nutzloses Zeug in tadellose Geldscheine verwandeln. Sowas gefiel dem Banker. Und so führte er das Mädchen in den Keller seiner Bank, deutete auf einen Haufen Papier und sagte, wenn du das bis morgen früh alles zu Geld gemacht hast, dann werde ich dich heiraten. Damit schloss er die Tür zu und das Mädchen war völlig verzweifelt, denn es hatte nicht die leiseste Ahnung, wie man alte Wertpapiere zu Geld macht. Aber da stand plötzlich ein kleines, altes, hutzliges Männlein vor ihm und sagte, was gibst du mir, wenn ich das für dich erledige? Ach, sagte das Mädchen, ich kann dir gar nichts geben. Denn mein Herr Papa ist ja sowas von pleite. Da sagte das Männchen, dann versprich mir, wenn du die Frau des Bankiers bist, dein erstes Kind. Und da sagte das Mädchen leichten Herzens zu, denn es nahm ja regelmäßig die Pille und sah also keine Gefahr. Das Männchen aber machte tatsächlich alles Papier zu Geld und als am Morgen der Bankier kam und die Scheine zählte, war er hochzufrieden, ließ sich scheiden, nahm das Bauunternehmers Töchterlein zur Frau und sanierte auch noch die Firma seines neuen Schwiegervaters. Übers Jahr aber brachte die frisch gebackene Bankiersgattin ein Kindlein zur Welt. Denn das Männchen hatte nicht nur die Wertpapiere in Geld verwandelt, sondern auch die Antibabypillen des Mädchens in harmlose Kopfwehtabletten. Eines Nachts stand nun plötzlich das Männchen vor der jungen Mutter und wollte das Kind haben. Weil die aber so jammerte, sagte es, wenn du in 3 Tagen meinen Namen weißt, dann sollst du es behalten. Da überlegte die Bankiersgattin hin und her und her und hin, aber je länger sie überlegte, umso besser schien es ihr, auf das Kind zu verzichten. Denn seinetwegen müsste sie womöglich immer zu Hause bleiben und könnte nie mehr am gesellschaftlichen Leben teilnehmen. Als darum am 3. Tag das Männchen kam und fragte, wie heiße ich? Oh, sagte die junge Mutter, du, das ist mir scheißegal. Und gab dem Männchen das Kind. Das konnte aber auch nichts Rechtes damit anfangen. Und tat in einem Wutanfall den berühmt gewordenen Ausspruch, keine Sau jetzt von mir weiß, dass ich Rumpelstilzchen heiß, worauf er sich selbst in der Mitte auseinanderriss. Das Kind aber wurde im Wald von einem Köhler gefunden, bei einem Schmied in die Lehre gegeben und machte später unter dem Namen Siegfried eine kurze, aber tödliche Karriere als Nibelunge.
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Der Wortbeitrag war von Kapi Schreiner. Das eben war Wyatt Earl Yankovic, den ich in Berlin gesehen habe. Und das ist ganz wichtig. Wenn ihr den mal irgendwo erwischt, schaut es euch

Und auf Pirate Time arbeiten wir uns langsam vor zu den Pirate Time Medien News, den wöchentlichen, die es gleich um 20 Uhr hier gibt in der Show. Die der Pirate Time heißt und von mir Gunnar Leonard stammt. Schön, dass ihr bei mir seid. Wollte ich mal erwähnt haben. Unbedingt.

0: Es folgen nun die 96,5 Medien-News für die 35. Kalenderwoche des Jahres 2026. Zusammengestellt und vorgetragen von mir, Gunnar Leonard, The Pirate Man. Die Headlines: Drohender Lizenzentzug. US-Sender ABC verklagt Medienaufsichtsbehörde FCC. Sender berichtigt schon Fehler. Bahn geht aber weiter gegen ZDF-Doku mit Dunja Halali vor. RTL baut sein Fußballangebot um 3 DFB-Pokalpartien im Free-TV aus. Die Meldungen im Einzelnen. Der US-Fernsehsender ABC hat die Medienaufsichtsbehörde FCC wegen eines drohenden Lizenzentzugs verklagt. Der Sender wirft der FCC in der am Dienstag bei einem Bundesgericht in Washington eingereichten Klage eine Vergeltungskampagne auf Betreiben der Regierung von US-Präsident Donald Trump vor. Diese Kampagne habe einen einzigen Grund: die Trump-Regierung missbilligt, was ABC sendet. Die Angriffe hätten immer weiter zugenommen. Daher sei zuletzt explizit gefordert worden, ABC seine Lizenzen zu entziehen. Die Medienaufsichtsbehörde FCC hatte den ABC-Mutterkonzern Disney Anfang des Jahres aufgefordert, einen Antrag auf Verlängerung der Sendelizenzen einzureichen, mehrere Jahre vor dem ursprünglichen Termin. Trump hatte ABC zuvor mehrfach attackiert und dabei insbesondere den Komiker und Moderator Jimmy Kelly scharf angegriffen, der bei ABC eine beliebte Late-Night-Show moderiert. Trump forderte unter anderem eine Entlassung des Moderators. Im September vergangenen Jahres hatte ABC Kimmels Late-Night-Show vorübergehend abgesetzt. Nach heftiger Kritik vollzog der Sender aber eine Kehrtwende und nahm seine Show wieder ins Programm. Die Deutsche Bundesbahn geht weiterhin juristisch gegen eine Dokumentation des ZDF über den schlechten Zustand des Bahnverkehrs in Deutschland vor, trotz zweier Berichtigungen, die der Sender inzwischen vorgenommen hat. Dem ZDF zufolge fordert die Bahn, den Film Am Puls mit Dunja Halali, unsere Bahn geliebt, verflucht, gefährlich, zu duplizieren, also öffentlich zu, also offline zu nehmen, wie eine Sprecherin des Senders mitteilte. Zuvor hatte die Frankfurter Allgemeine Rundschau berichtet, der bundeseigene Konzern hält die Doku für unvollständig und einseitig, wie die Bahn nun auf Anfrage mitteilte. Nach der aktuellen Rechtsprechung des Bundesgerichtshofs kann auch eine unvollständige Berichterstattung rechtswidrig sein, wenn wesentliche Fakten weggelassen wurden und dadurch ein Zerrbild der Wirklichkeit entsteht. Zu der Forderung, den Film offline zu nehmen, äußerte sich die Bahn zunächst nicht konkret. Rund 3 Monate nach der Übernahme von Sky sortiert die RTL-Gruppe ihr Sportangebot neu. Das führt zu einer größeren Auswahl bei den Pay-Kanälen und im Free-TV. Die RTL-Gruppe erweitert das Fußballangebot für seine Pay-TV-Kanäle. Sky-Kunden können in der Saison 2026/27 zusätzlich Spiele der Europa- und der Conference League sehen. Abonnement von RTL Plus erhalten im Gegenzug erstmals Zugriff auf den DFB-Pokal, wie das Unternehmen mitteilte. Die Rechte für die beiden kleinen Europapokal-Wettbewerbe gelten allerdings nur noch in dieser Saison, ehe sie zur nächsten Spielzeit zu DAZN wechseln. In der Saison 2026 laufen bis zu 10 RTL-Live-Übertragungen der Europa und der Conference League auch auf Sky Sport, darunter in der Regel auch die Spiele mit deutscher Beteiligung. Für Kunden von RTL Plus gibt es zusätzlich eine Conference. Außerdem gibt es eine Partie pro Spieltag im Free-TV bei RTL oder Nitro. Im DFB-Pokal sind alle 63 Live-Spiele bei Sky Sport und erstmals auch bei RTL Plus zu sehen. Dafür übernimmt RTL Plus laut Mitteilung des vollständigen Live-Signals von Sky inklusive der Konferenzen sowie der Vor- und Nachberichterstattungen. Soweit die Piraten-Medien-News der Woche. Wir können auch mal was spielen, was nicht ganz so streng ist in meiner Sendung.
1: Sie ist Cordula Grün, ich hab sie tanzen gesehen. Dann hab ich sie noch gefragt, ob sie morgen mit mir einen Tee trinken mag.
0: Das Werk von Josh macht immer so eine große Stimmung, wenn man mal eine Feder hat. Kodlergrün.
1: Wer zuerst

Ich hoffe, dass die Fans meiner Sendereihe mir das nachsehen, dass ich dieses Werk auch mal gespielt habe jetzt. Aber es macht halt Stimmung. Das ist unbestritten. Kommen wir wieder zu ernster Musik. Chicago, Feeling Stronger Every Day.

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1: Bei verschiedenen Dingen kann man das sagen. Do it again. Steely Dan. Mir fallen da Dinge ein, die man immer wieder tun sollte. Euch da draußen auf Bauch, schreibt mir unter piratetime@darkco.de.

Das ist ein ganz spezielles Jahrzehnt. Das sind die 80er mit Tears for Fears. Sowing the Seeds of Love. Hier auf Pirate Time. Auch dieses Jahrzehnt ist nicht vergessen. Schön, wenn es euch da draußen gefällt. Könnt mir noch eine Mail schreiben. Unter piratetime@arcor.de.

Eisenach ist nicht nur eine Stadt von Luther und Bach. Hier ist auch eine berühmte Jazzsängerin geboren worden. Und das gestern genau vor 95 Jahren. Und zwar Ruth Homann. Und die wollen wir auch noch würdigen. Aber dazu muss ich noch ein schönes Titelchen für sie raussuchen. Und das spiele ich in der nächsten Show in einer Woche. Und jetzt kommen wir erstmal zu unserer wöchentlichen Kolumne von DMS Flo. Nicht in Stein gemeißelt. Und zwar heute das Thema: Was ist denn eigentlich typisch deutsch?

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1: Was gibt es nur in Deutschland? Hi, liebe Hörer von Wortburg Radio, ich habe mir Gedanken darüber gemacht, was gibt es nur in Deutschland? Was ist typisch deutsch? Nur in Deutschland gibt es die freie Fahrt für freie Bürger. Auf 13.000 Autobahnkilometer warte ich auf das Schild mit den 5 schwarzen schrägen Streifen, das immer seltener zu sehen ist. Ab diesem Schild darf ich so schnell fahren, wie ich will oder kann. Mein Fuß drückt eine Delle in das Bodenblech. Im Tank bildet sich ein Strudel. Rasen bis zum nächsten Stau, der Baustelle oder dem Tankstellenstopp. Es ist die Freiheitsliebe der Deutschen, die ihn nach dem Tanken am liebsten mit dem Bargeld bezahlen lässt. Es lassen sich damit Spuren auf der Datenautobahn verwischen. An Weimar und Dessau vorbeikommend, wendet sich dein Blick dem Bauhaus zu. Gebäude, Möbel, Lampen und Geschirr sind praktisch und gleichzeitig schick. Masse mit Klasse zu bezahlbaren Preisen. Walter Gropius hat 1919 die Bauhausschule gegründet. Dass auch Massenware ein gutes Design verdient, ist ein Gedanke, der zum Beispiel die schwedische Firma IKEA groß gemacht hat. Brot, Bier, Kartoffeln und Sauerkraut, das steht für Essen in Deutschland. Dass die Rezepte auf Papier gedruckt werden, haben wir dem Johannes Gutenberg zu verdanken. Er hat den Buchdruck erfunden. Den Anfang für unsere digitalisierte Welt hat 1941 Konrad Zuse gemacht. Seine ersten Schritte in die Computerwelt kannst du im Deutschen Museum in München bestaunen. Wer will, der kann Konrad Zuse in seinem Zuhause in Hünfeld besuchen. Dort wohnte er bis 1995. Damit Stecker und Steckdosen immer, aber auch immer zusammenpassen, dafür sorgt seit mehr als 100 Jahren die DIN, die deutsche Industrienorm. Weltweit bekannt ist die DIN EN ISO 216 als Norm für das Blatt Papier, auf dem du gerade schreibst. Es war ein Nürnberger, der im Mittelalter den ersten Globus hergestellt hatte. Weil da Amerika noch nicht entdeckt war, deshalb fehlt Amerika auf dem ersten Globus der Welt. Geschrieben wird auf der ganzen Welt mit dem lateinischen Alphabet. Ein Buchstabe hat das Alleinstellungsmerkmal, es gibt ihn nur im Deutschen. Das scharfe S, auch SZ genannt. Die Engländer sagen zu diesem typisch deutschen Buchstaben German B. Das funktioniert allerdings nicht immer, wenn zum Beispiel aus weißer Schnee dann der Weiberschnee wird. Missverständnisse sind da unausweichlich. Zwei weitere typisch deutsche Erfindungen sind Fahrräder und die Fernseher. Völlig unbemerkt haben sich viele französische Wörter in unsere Sprache eingeschlichen. Das Fenster, der Karton, das Büro oder die Dekoration. Um einiges auffälliger sind die Wörter Fisimatenden, Portemonnaie und Trottoir, der Bürgersteig. Warum sich Frankreich und Deutschland sprachlich so nah sind, das kann durchaus daran liegen, dass die Franzosen mal vor sehr, sehr langer Zeit die heutigen Franken gewesen sind. Das sind mal ein paar Franken weiter westlich gewandert und haben sich in der Nähe vom heutigen Paris niedergelassen. Im Deutschen lassen sich noch weitere Einflüsse finden, aus dem Italienischen, dem Englischen, dem Slawischen und dem Griechischen. Hoffentlich wird die deutsche Sprache nicht weggegendert, wegen der kulturellen Aneignung. Eine der jüngeren typisch deutschen Erfindungen ist das FKK. Der erste FKK-Strand wurde 1920 auf Sylt eröffnet. Seinen Höhepunkt erreichte die Freikörperkultur in der DDR. Das Nacktbaden wurde von der sozialistischen Partei und Staatsführung großzügig geduldet. Es gab ja eh keine schönen Klamotten zu kaufen. Was gäbe es sonst noch als typisch deutsch? Der Fußball mit scharfen SZ, die Gartenzwerge, die Glühbirne, das Auto, die Gummibärchen, Helgoland und die Auslandskrankenversicherung. Weil meine Sendezeit zu Ende ist, muss ich jetzt mit der Auflistung, was typisch deutsch ist, aufhören. Tschüss von DM aus Floh.
0: Das war die wöchentliche Kolumne, nicht in Stein gemeißelt, sondern einfach nur angemerkt. Idee und Text, TM aus Flo. Die Sendeverantwortung für diesen Beitrag ist an Gunnar Leonhardt, dem Pirate Man, hängen geblieben.
2: Danke, DM aus Flo. Ein sehr schöner Beitrag. Und Disziplin hat er auch gezeigt. Denn er hat ihn gerade beendet. Deutsche Disziplin.
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1: Das ist New York in Spring von Shadowman and John J. Presley. Habe ich auch noch nicht gespielt. Aber eine schöne Fassung des Titels, den ihr auch woanders erkennt.
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1: Der Übergang zum nächsten Titel ist auch gelungen. Peter Gabriel haben wir hier mit Breitside-Mix von One by One. Hier auf Pirate Time. Hier ist Conor Leonard. Hier ist der Freitagabend im Wartburg Radio. Und wer mich dann noch hört und es ist nicht mehr Freitag, hat das Wochenende schon hinter sich und dann ist Montag von 11 bis 1 die Wiederholung am Start. Meine Sendung für gute Alternativmusik. Mein Name ist Gunnar Leonard. Vom Mittelpunkt Deutschlands sende ich hier.
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0: gewesen.
1: Das ist diese Woche aber schlecht. Wir müssen erst noch die Einschalung
0: das
1: von der...
0: Das interessiert mich nicht. Dazu bete mir aus dem bayerischen Baurecht die Statikrichtlinien für Sporthallen.
1: Oh weia. Ja, nun nützt ja nix.
0: Und nun gehe hin, mein Sohn, und fusche hinfort nicht mehr.
1: Ja, danke, Herr Pastor.
2: Mit einer umfassenden Absolution für Bausünden und Handwerkerpfusch geht das Bistum Höcklage neue Wege in der Seelsorge. Ich befinde mich im mobilen Bußzentrum von Superrenitent Ansgar zu Piepenberg. Es handelt sich hierbei um einen umgestalteten, schalldicht verzierten Bauwagen in Beichtbauweise, das heißt mit einem Zweikammersystem. Soeben verließ hier ein Absolutant sichtlich erleichtert das Gestühl. Für mich Gelegenheit, Prälat Piepenberg einmal zu dieser neuen Einrichtung zu befragen. Wie eure Effizienz wird dieses Angebot wahrgenommen?
0: Nun, es ist ein weit verbreitetes Vorurteil, dass alle Handwerker sich nach einem gut getarnten Pfusch händereibend ins Fäustchen lachen.
2: Mhm.
0: Nach meiner Erfahrung meldet sich bei so manchem dann doch das schlechte Gewissen und das tiefe Bedürfnis nach Reue und Sühne.
2: Können Sie uns dazu ein paar typische Fälle schildern?
0: Nun, das verbietet mir, wie Sie sicher wissen, das Beichtgeheimnis.
2: Ja.
0: Nur so viel. Gerade eben suchte mich der Karl Söttgendiek auf. Er ist Polier bei der Baufirma Marodi und Komplizen.
2: Oha.
0: Er hat der Verlockung nicht widerstehen können, die Fundamentplatte eines Einfamilienhauses ohne jegliche Feuchtigkeitsisolierung zu legen. Da heißt es für die Bauherren dann später Schimmel, Schwamm und Verzweiflung in ihrem Eigenheim. Und das tut dem Herrn Söttgendiek nun doch ein bisschen leid.
2: Sind Sie als eingeweihter Baukaplan nun ausschließlich im Bausektor zuständig?
0: Nein, als Innungsprior der Kfz-Diözese West kann ich auch in diesem Bereich absolutieren.
2: Ah ja.
0: So hatte ich kürzlich den Fall Düvelskirchen, Altgeselle in verschiedenen Autohäusern, eine von vielen verlorenen Seelen in diesem Gewerbe.
2: Mhm.
0: Er hatte ausgerechnet unserer Schwester Ute von der Diakonie in Foxtrup bei der 1000-Kilometer-Inspektion ihres vom Munde abgesparten Opel Tristesse GL neue Zündkerzendimmer und eine defekte Vergaser-Innenbeleuchtung auf die Rechnung gesetzt.
2: Oh.
0: Das hat ihn im Nachhinein dann wohl doch irgendwie belastet.
2: Dann doch, ja.
0: Nun war er hier bußwillig. Ich habe ihm zur Absolution jedoch auferlegen müssen, bei einem Ford Capri Baujahr 75 einen durchgeschmorten Kabelbaum neu zu verlegen und dazu die Verse 1 bis 18 aus der neuen EU-Abgas-Sonderverordnung zu rezitieren.
2: Rezitieren, ja. Woher, Pfarrer Piepenberg, kommt denn nun das Gros der reumütigen Handwerker?
0: Nun, das kommt überwiegend aus dem Bereich HiFi-Fernsehen-Elektro, wo ich als ökumenischer Beipropst zur Erlösung der Beichtbitte geradezu verpflichtet bin. Besonders hart ins Gericht gehen musste ich kürzlich mit dem Juniorchef von Phono Fötig, der an Allerheiligen von der alten Frau Blomkamp zu einem Notfall gerufen wurde. Sie hatte wohl beim Staubwischen den Antennenstecker von ihrem Fernsehgerät gelockert und nur noch so ein Grieseln auf dem Schirm. Da war der junge Fötig wieder mal dem Leibhaftigen erlegen und hat aus Gewinnsucht gleich für 800 Mark einen neuen Zeilentrafo, die Bildröhre und einen großen Siebkondensator ausgewechselt. Nun, so werden in diesem Gewerbe die Umsätze erzielt. Aber danach hat ihm die überglückliche Frau Blomkamp auch noch 40 Mark Trinkgeld gegeben. Und da schlug ihm denn wohl das Gewissen.
2: Wie sieht nun in einem solchen Fall die auferlegte Buße aus?
0: Hier schien mir eine nachhaltige Erlösungsmitgabe angezeigt.
2: Aber hallo.
0: Herr Fötig wird am Heiligabend 40 Meter Erdkabel mit einer Nagelschere abisolieren und in der Neujahrsnacht über der Bedienungsanleitung des koreanischen Funkweckers Harakiri 320W meditativ verharren.
2: Hauptgewerbeprälat Ansgar zu Piepenberg bietet Handwerkern Gelegenheit zu tätiger Reue und damit aus dem Beichtmobil zurück ins Funkhaus.
0: Da wird doch auch gerade wieder angebaut, oder?
2: Ja.
0: Ja, dann grüßen Sie mal Ihre Fliesenleger. Die kommen hier oft.
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Der Comedy-Beitrag war von der Redaktion Stengelfeld. Herzlichen Dank. Und das hier sind The Lemon Spoonful mit Did You Ever Have to Make Up Your Mind?

Nochmals einen herzlichen Gruß an Elke, die hat sich U2 gewünscht mit Summer Rain. Und ich mache meine Absage gleich drauf. Das war die Sendung Pirate Time. Ausgestrahlt über Wartburg Radio 96,5. Und ich habe sie zu verantworten, da ich sie produziert habe und auch heute moderiert habe. Mein Name ist Gunnar Leonhard. Und das ist eine Sendung für gute alternative Musik. Immer freitags 19 bis 21 Uhr auf Wartburg Radio. Montag in Wiederholung von 11 bis 1. Ich verbleibe in meinem Gruß, Love, Peace and Good Music. Bis nächste Woche. Bitte dann wieder einschalten. Tschüss da draußen.

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1: Sie hören das Wartburg Radio 96,5 und hier am Mikro ist für Sie Joanna Mannel. Und wir haben heute einen ganz besonderen Gast bei uns hier im Studio und zwar Landtagspräsident Dr. Thaddäus König. Schön, dass Sie sich die Zeit genommen haben.
2: Ja, schönen guten Tag und schön, dass ich bei Ihnen sein darf.
1: Gerne. Meine erste Frage ist natürlich, was hat Sie denn heute aus unserer wunderschönen Landeshauptstadt Erfurt zu uns in das westliche Thüringen nach Eisenach geführt?
2: Mir ist als Landtagspräsident wichtig, dass ich nicht nur in Erfurt im Thüringer Landtag bin, sondern dass ich auch die einzelnen Regionen unseres schönen Freistaates besuche. Und heute ist der Besuch in Eisenach auf der Tagesordnung und ich freue mich schon sehr, hier verschiedene Stationen zu besuchen. Heute beim Wartburg Radio beginnt alles. Dann bin ich aber auch zur Eröffnung der Elisabeth-Tafel beim Projekt Tinka noch und im Bürgertreff. Also ganz, ganz vielfältige Stationen heute in Eisenach, auf die ich mich sehr freue.
1: Klingt auf jeden Fall nach einem spannenden Programm für heute. Und Sie haben ja einen, kann man sagen, spannenden beruflichen Weg hinter sich. Wie sind Sie denn in die Politik gekommen und was hat Sie eigentlich motiviert, diesen Weg einzuschlagen?
2: Ich habe Berufsleben vor meiner Zeit als Politiker, was mir auch immer sehr, sehr wichtig war. Also für mich war nach der Schule nicht klar, ich will unbedingt irgendwann mal Politiker werden, sondern mir war es wichtig, zu studieren, ein Studium abzuschließen, zu arbeiten. Das war erstmal so, was ich mir gut vorstellen konnte. Und zur Politik kommt man eigentlich auf ganz unterschiedlichen Wegen. Und bei mir war es so, ich habe mich seit meiner frühesten Jugend engagiert, zunächst bei uns in der Pfarrgemeinde, im Jugendgremium. Ich war immer schon im Sportverein aktiv gewesen und diese Arbeit mit Menschen hat mir schon immer Spaß gemacht und sich auch für andere einzusetzen. Und dann irgendwann, ich war 21 Jahre alt, wurde ich angesprochen, ob ich nicht für den Kreistag im Landkreis Eichsfeld kandidieren möchte. Und ich habe dann gesagt, das könnte ich mir vorstellen. Und so bin ich zur Kommunalpolitik dann gekommen. 2004 waren ja dann die Kommunalwahlen. Und seitdem an gehöre ich auch dem Kreistag im Landkreis Eichsfeld an. Und dass ich heute Mitglied des Landtages bin, war im ersten Moment auch ein kleiner Zufall. Also ich bin 2019 am 6. Januar in den Thüringer Landtag nachgerückt, weil der damalige Landtagspräsident Christian Karius hatte sein Mandat zurückgegeben und zwei vor mir auf der Landesliste hatten ihr Mandat nicht angenommen gehabt und so bin ich als dritter Nachrücker praktisch im Januar 2019 in den Landtag gekommen, hatte dann das Glück, dass mein Heimatwahlkreis, der Abgeordnete, nicht nochmal angetreten ist. Und so konnte ich in meinem Heimatwahlkreis, in dem ich lebe, dann auch antreten und konnte dann 2019 bei der Landtagswahl auch 24 das Direktmandat in meinem Heimatwahlkreis gewinnen und auch jedes Mal mit dem besten Ergebnis aller Abgeordneten des Thüringer Landtages. Und das ist auch so eine Motivation für mich, dass man dann auch in der Zustimmung merkt, das, was man macht, ist gar nicht so verkehrt und es wird von den Menschen mitgetragen. Und das ist, wie gesagt, so ein kurzer Abriss, wie ich zur Politik gekommen bin. Also, dass ich irgendwann mal beruflich in der Politik lande, war mir vor 25 Jahren, als ich Abitur gemacht habe, noch nicht klar gewesen.
1: Ja. Heute sind Sie ja Präsident des Thüringer Landtags und vielleicht fragen sich manche, was macht denn genau ein Landtagspräsident und welche Aufgaben gehören denn explizit zu Ihrem Alltag?
2: Die Aufgaben des Landtagspräsidenten sind sehr, sehr vielseitig. Man sagt immer so schön, der Landtagspräsident vertritt den Thüringer Landtag nach innen und nach außen. So, jetzt muss man das natürlich erklären. Was heißt nach innen und was heißt nach außen? Nach innen ist es so, der Landtagspräsident ist auch Behördenleiter. Also der Thüringer Landtag ist eine Thüringer Behörde, eine Institution, ein Verfassungsorgan auch, also eins der drei Verfassungsorgane. Und der Landtagspräsident leitet diese Behörde. Das heißt, er hat die Ordnungsgewalt innerhalb des Landtages, er hat aber auch die Personalhoheit letztendlich. Also alles, was im Landtag passiert, muss auch vom, also verwaltungstechnisch im Landtag passiert, muss auch vom Landtagspräsidenten mitbegleitet werden und auch bestimmt werden. Das ist so die Sache nach innen, was die Verwaltung angeht. Man sieht andere Sachen natürlich mehr. Also das ist prädestiniert ist die Sitzungsleitung bei den Landtagssitzungen. Und da ist es so, dass meine Aufgabe ist, dass ich für die den ordnungsgemäßen Ablauf der Landtagssitzung, der Plenarsitzung zu sorgen habe. Ich sitze dann vorne auf meinem Präsidentenstuhl, schaue, dass die Tagesordnung eingehalten wird, muss auch mal einschreiten, wenn es zu Komplikationen kommt, wenn sich Abgeordnete nicht an die Geschäftsordnung halten, wenn sie mal einen unflätigen Ausdruck benutzen, da muss ich zur Ordnung rufen. Das ist auch eine meiner Aufgaben. Und das würde ich alles so beschreiben, so als das Wirken nach innen. Und nach außen ist es so, dass ich natürlich wir haben Ausstellungseröffnungen im Thüringer Landtag, die für eine breite Öffentlichkeit zugänglich sind. Es gibt Gedenkveranstaltungen, wo auch der Landtagspräsident als eins der Verfassungsorgane redet. Ich habe auch Termine zum Beispiel im Rahmen der Landtagspräsidentenkonferenz, wo ich den Freistaat Thüringen vertrete. Da kommen alle Landtagspräsidenten und Präsidentinnen aus Thüringen zusammen, manchmal auch auf europäischer Ebene, wo das stattfindet. Also das ist so die Vertretung nach außen vielfältig. Und ich bin ja heute bei Ihnen. Ja. Und das ist mir halt auch wichtig, dieses nach draußen gehen. Nach außen gehen, mit dem Menschen sprechen, zu sagen, hier, das ist euer Landtag und der ist auch nicht nur in Erfurt, sondern ein Teil des Landtages ist in jeder Region hier in Thüringen. Ihr habt eure Abgeordneten vor Ort, die sind Teil des Landtages und deswegen soll der Landtag auch in den einzelnen Regionen wahrnehmbar bleiben. Und deswegen bin ich auch nicht alleine gekommen heute hier nach Eisenach, sondern wir haben unseren Kampagnenbus mit da. Also man kann sich heute hier vor Ort auch über den Thüringer Landtag informieren, über die einzelnen Fraktionen, über Ausstellungen, alles, was so im politischen Bereich im Rahmen des Thüringer Landtages passiert.
1: Klingt auf jeden Fall sehr abwechslungsreich, was so Ihre Aufgaben sind.
2: Das ist eigentlich so, muss ich wirklich sagen, das Schönste an dieser Position, dass sie sehr, sehr vielseitig ist. Mhm. Also für mich als jemanden, der vorher im Landtag war, also schon mehr als eine Legislaturperiode, kennt man das politische Geschäft ja. Man ist viel unterwegs und das ist eigentlich auch das, was mir so den meisten Spaß macht. Diese Behördenleitung, ne, in der Verwaltung zu arbeiten, an der Spitze einer Verwaltung zu stehen, das war für mich auch neu gewesen. Aber man kommt da auch ganz gut rein. Man hat ein gutes Team um sich drumherum und so ist es wirklich vielseitig. Also ich glaube, ich bin nicht so der Büromensch. Wenn ich von frühs um 7 bis nachmittags nur im Büro sitzen würde, müsste Akten lesen, das wäre auch nicht so meins. Also ich muss schon unter Menschen und ab und zu ein bisschen Büroarbeit, ist alles in Ordnung und deswegen ist es vielseitig, aber schön.
1: Ja, und wie wird man denn Landtagspräsident?
2: Man muss erstmal Mitglied des Thüringer Landtages sein. Und wenn man es zusammenfasst, also es gibt nicht den Studiengang, wie werde ich Landtagspräsident oder die spezielle Ausbildung dafür, sondern man muss Mitglied des Landtages sein und man muss von der Mehrheit der Abgeordneten des Landtages gewählt werden. Also es gibt einen Vorschlag und dann kommt es zur Abstimmung und man muss eine Mehrheit hinter sich versammeln. Und so war das bei mir auch gewesen, war eine spannende konstituierende Sitzung, die europaweit auch verfolgt wurde. Ich habe ja eben gesagt, wir sind ja in dieser Landtagspräsidentenkonferenz zweimal jährlich zusammen und selbst mein Kollege aus Südtirol hat die konstituierende Sitzung des Thüringer Landtags geschaut und da sieht man schon, wie breit die wahrgenommen wurde. Und ich glaube, als Landtagspräsident ist es wichtig, dass man auch eine vermittelnde Rolle einnimmt. Also als Präsident handelt man überparteilich, das heißt, man ist für alle Fraktionen zugleich da. Man ist aber auch ein Teil Vermittler zwischen Legislative, also was der Thüringer Landtag ist, und Exekutive, die Regierung. Und ich finde immer, dass gerade der Landtagspräsident oder auch die Abgeordneten auch sehr nah an der Bevölkerung sind. Also oft ist man auch Mittler zwischen dem politischen Bereich und der Bevölkerung.
1: Gibt es denn vielleicht noch ein politisches oder mehrere natürlich oder persönliches Ziel, welches Sie noch in Ihrer Laufbahn erreichen möchten?
2: persönliches Ziel habe ich in der Form nicht. Und ich habe ja eben schon gesagt gehabt, dass ich diese Position des Landtagspräsidenten, auch des Berufspolitikers, die von vornherein irgendwo für mich gesehen habe, dass ich das unbedingt werden will. Und ich glaube, im politischen Bereich ist es wichtiger, dass man seine Arbeit gut macht. Und wenn man seine Arbeit gut macht, die Menschen und das Umfeld zufrieden sind, dann bekommt man auch verschiedene Aufgaben angetragen. Ich nenne es mal so. Also aus meiner Sicht ist nicht gut, wenn man sagt, ich will jetzt unbedingt das werden. Das ist jetzt mein nächster Schritt. Das Leben ist manchmal nicht immer geradlinig und manchmal gibt es Zufälle und dann bekommt man solche Positionen. Und so handhabe ich das auch. Also wenn es irgendwie was anderes noch geben sollte, bin ich immer offen. Und das ist so etwas, ich scheue mich da nicht, Verantwortung zu übernehmen, auch mal in schwierigen Situationen. Aber als Politiker sollte man auch ein Stück Demut haben. Und das ist auch mal, was ich gerne bei Schulklassen sage, wenn die mich fragen, ja, was machen Sie denn als nächstes? Wir müssen uns als Politiker bewusst sein, dass wir immer einen befristeten Arbeitsvertrag haben von 5 Jahren. Und nach 5 Jahren entscheidet dann der Wähler wieder, geht es weiter für dich als Politiker oder gehst du wieder zurück in deinen normalen Beruf? Mhm. Und das ist diese Demut, die auch jeder mit sich tragen sollte. Und deswegen zu sagen, das mache ich jetzt in 3 Jahren, das mache ich jetzt in 4 Jahren, halte ich nicht für richtig. Mhm. Sondern ich bin gewählt für 5 Jahre, jetzt bis 2029, jetzt in der Position. Und da versuche ich mein Bestes zu geben für die Menschen.

0: Sie hören das Wartburg-Radio und heute zu Besuch im Studio Dr. Thaddäus König. Er ist nicht nur Mitglied des Thüringer Landtages, sondern seit dem 28. September 2024 auch Landtagspräsident des Freistaats Thüringen. Wir wissen ja nun, der Beruf des Politikers ist ja nun ein sehr zeitintensiver Beruf, könnte man sagen, kein klassischer 9-to-5-Job, den man da hat. Wie schaffen Sie denn den Spagat zwischen Ihrer Familie, Ihrem Privatleben und dem Politikerdasein?
1: Ich glaube, dass das Wort Spagat trifft es ganz gut, was Sie verwendet haben. Und Politiker, der Job ist jetzt kein Job von 8 bis um 4, sondern wir haben keine richtigen regelmäßigen Arbeitszeiten. Wir haben schon in Teilen, wenn Sitzungen sind, eine gewisse Struktur, aber es fängt oft in der Früh an. Und was sehr, sehr häufig stattfindet, ist, dass man sehr spät abends erst nach Hause kommt. Und dann hinzu kommt noch, dass jeder ja seinen Wahlkreis, seine Heimat hat und die Sitzungen ja in Erfurt stattfinden. Also man hat auch nochmal eine räumliche Distanz zwischen verschiedenen Veranstaltungen, verschiedenen Tätigkeiten. Und das ist dieser Spagat, den man hat. Und bei allem Wichtigen, was man tut, darf man seine Familie in dem Moment nicht vergessen. Und da braucht man viel Verständnis von seinem Partner, in meinem Fall natürlich von meiner Frau, die auch mit unseren Kindern dann viel abfangen muss. Das gehört auch zur Wahrheit dazu und da bin ich ihr auch dankbar, dass sie das in vielen Situationen übernimmt, wo ich nicht sofort greifbar bin. Mhm. Und was meinen persönlichen Spagat angeht, ich versuche, wenn es immer geht, nach Hause zu fahren. Auch wenn ich spät nach Hause komme und ich keinen mehr wach vorfinde, das kommt auch das ein oder andere Mal vor, das ist nicht gerade selten, bin ich früh da. Und das ist für mich was Wichtiges. Mhm. Also ich könnte mir jetzt nicht vorstellen, dass ich dann, ich bin jetzt die ganze Woche in Erfurt und komme dann am Wochenende nach Hause und mache dann bei mir vor Ort noch Termine. Das ist nicht, wäre nicht mein Leben. Mhm. Also ich muss nach Hause kommen. Das ist für mich ja auch ein Stück weit Ruhepunkt und ja, nicht nur im Job zu denken und für die Familie da sein. Das tut mir gut.
0: Mhm, da laden Sie auch so ein bisschen Ihre Akkus auf, könnte man einfach sagen, oder?
1: Ja, genau. Ne? Genau.
0: Das ist einfach Ihre Akkuladestelle.
1: Genau, man hat seine Liebsten um sich drum herum und das ist, glaube ich, was Wichtiges. Und solange wenn ich das irgendwie kann, mache ich das auch immer und es gelingt mir auch ganz gut.
0: Ja, sehr gut. Welche Bedeutung haben denn Ihrer Meinung nach Bürgerradios wie das Wartburg-Radio für Thüringen?
1: Ich finde sie sehr wichtig, weil sie auch in die Berichterstattung eine andere Perspektive einbringen. Wir haben ja Radiosender zum Beispiel, die jeder kennt, ob die privat sind oder öffentlich-rechtlich, die aber in größeren Rahmen organisiert sind und natürlich dann auch Themen ansprechen, die vielleicht für ein größeres Hörerpublikum von Interesse sind oder vielleicht auch für den ganzen Freistaat Thüringen. Und die Bürgerradios, wie der Name schon sagt, gehen viel mehr ins Detail. Also sie behandeln auch mal Themen vor Ort, die vielleicht nicht für das ganze Land von Relevanz oder von Interesse sind, aber für die Menschen vor Ort besonders wichtig sind. Und da leisten Bürgerradios wirklich eine sehr, sehr wertvolle Arbeit, weil sie auch die kleinen Themen sehen, den kleinen Themen Aufmerksamkeit geben. Und deswegen finde ich, dass diese Institution von Bürgerradios sehr, sehr toll und auch dieses ehrenamtliche Engagement, was von vielen damit verbunden wird, dass man sagt, okay, ich klinke mich dort ein, mach mal eine Sendung oder ich gehe auch mal hin und berichte, vielleicht von einem kleinen Dorffest, was normalerweise gar nicht ins Radio kommen würde, wenn man in Erfurt beim MDR anfragen würde oder in Weimar bei Antenne Thüringen. Aber die Bürgerradios machen das. Die gehen dorthin und geben so Nachrichten und Sichtbarkeit weiter.
0: Mhm. Welche Rolle spielen denn Ihrer Meinung nach lokale Bürgermedien für Demokratie, Meinungsvielfalt und aber auch den gesellschaftlichen Zusammenhalt, der so wichtig ist?
1: Die spielen da eine sehr große Rolle aus meiner Sicht, weil, wie ich eben gesagt habe, die Themen vor Ort auch dort wirklich ausführlich beraten werden können. Und ich habe ja am Anfang gesagt, dass ich seit 2004 auch in der Kommunalpolitik aktiv bin und natürlich über Kommunalpolitik auf der Kreisebene oder auf Stadtebene ist, in der Zeitung berichtet wird. Aber man ist da immer in den einzelnen Spalten, in den Volumen her begrenzt. Und in Bürgerradios können auch mal Entscheidungen, auch mal als Politiker trifft man nicht nur einfache Entscheidungen, manche sind mit vielen Abwägungen verbunden. verbunden und muss viel überlegen. Und diese Entscheidung, warum die wie zustande gekommen ist, kann man auch viel deutlicher machen. Und das ist, glaube ich, auch etwas sehr, sehr Wichtiges für die Demokratie. Weil in der Demokratie nicht einer entscheidet und sagt, wir machen das so und so, das wäre mal in der Diktatur, sondern es ist ein Aushandlungsprozess. Und die Bürgerradios haben die Möglichkeit, diesen Aushandlungsprozess nachvollziehbar zu machen. Und das ist, glaube ich, was ganz, ganz Wichtiges für die Demokratie. Und was aus meiner Sicht noch wichtig ist, ist halt auch eine Vielfalt vor Ort abzubilden. Auch mal einer kleinen Gruppe die Chance zu geben, sich zu präsentieren und einer größeren Zuhörerzahl dann zugänglich zu machen. Und das leisten auch Bürgerradios sehr, sehr viel. Und das ist auch ein wichtiger Dienst für unser demokratisches Zusammenleben.
0: Das Wartburgradio lebt ja vom Engagement vieler Ehrenamtlicher. Und Sie haben ja im Vorgespräch erzählt, dass Sie sich auch ehrenamtlich engagieren, unter anderem im Sportverein. Wie wichtig ist denn Ihnen ehrenamtliches Engagement?
1: Also Ehrenamt ist das Salz in der Suppe. Ohne Ehrenamt würde nichts, glaube ich, funktionieren. Also ohne Menschen, die sagen, mir liegt das am Herzen, ich bringe mich dort ein, wäre unser Gemeinwesen wirklich, wirklich arm dran. Und ich bin froh, dass wir in Thüringen in den unterschiedlichsten Bereichen so, so viele Ehrenamtliche haben. Ob das jetzt wie bei Ihnen im Bürgerradio ist, ob das im Sportverein ist, ob das im kirchlichen Bereich ist, in der Kultur. Also man trifft eigentlich in fast jeder Situation, wenn man unterwegs ist, irgendwo Ehrenamt. Und deswegen ist es gut, dass Ehrenamt auch durch den Freistaat Thüringen jetzt gerade seit anderthalb Jahren mit der neuen Ehrenamtsrichtlinie Ehrenamt ist auch als Ziel in die Verfassung mit aufgenommen, Thüringer Verfassung, da auch eine hohe Wertschätzung bekommt. Und das ist auch gerechtfertigt.
0: Was können denn Politik und Gesellschaft tun, damit Bürgermedien auch in Zukunft gut arbeiten können? Beziehungsweise wie kann man denn zum Beispiel die Zukunft der Bürgermedien sichern?
1: Fangen erstmal mit Gesellschaft an. Das Wichtigste ist, wenn man dieses tolle Angebot von Bürgerradios hat, dass es auch viele Zuhörer gibt. Das heißt, jeder, der in dem Einzugsbereich oder im Empfangsbereich ist, der sollte auch regelmäßig sein Bürgerradio einschalten. Das ist schon mal, glaube ich, was ganz Wichtiges und auch was Wichtiges für die Menschen, die sich dort ehrenamtlich und hauptamtlich engagieren. Das ist mal bei Gesellschaft. Was den politischen Bereich angeht, ist natürlich, dass der Rahmen passt, dass die Finanzierung gesichert wird. Und wir haben ja oft Diskussionen über GEZ und so weiter. Auch gerade im negativen Bereich kann man schon sagen, wir müssen die GEZ-Gebühren abschaffen. Aber ich glaube, die wenigsten wissen, dass auch ein Teil der GEZ-Gebühren auch für Bürgerradios mit aufgewendet werden. Also das ist auch halt eine der Hauptfinanzierungsquellen für Bürgerradios. Und dem müssen wir uns auch bewusst machen. Also die Politik muss den Rahmen abbilden können, dass Bürgerradios auch weiter existieren können. Und dann kommen sicherlich noch ein paar technische Fragen dazu. Wenn UKW irgendwann ausläuft, geht man DAB Plus Standard. Was machen wir mit digitalem Versenden von Radiobotschaften, von Radiosendungen? Und das ist auch, glaube ich, noch ein Bestandteil, den man mitdenken muss.
0: Viele junge Menschen informieren sich ja heute vor allen Dingen über die sozialen Medien. Welche Rolle können denn hier Bürgerradios Ihrer Meinung nach trotzdem noch spielen?
1: Ich würde nicht sagen, trotzdem noch spielen, sondern sie spielen da auch weiterhin eine wichtige Rolle. Weil in Social Media Berichten, Social Media Content, die Botschaften immer sehr knapp sind. Also wenn ein längerer Text wird in Social Media nicht gelesen. Was aber gemacht wird, dass man, wenn man zum Beispiel einen Link sieht oder einen interessanten Anteaser hat für einen Bericht im Bürgerradio, dass man dann auch diesen Bericht hören will. Und dafür ist die Kombination aus meiner Sicht aus Bürgerradio und Social Media gut. Also Social Media schon zu nutzen, auch als Bürgerradio, um auf Sendungen aufmerksam zu machen, um dann auch die Reichweite dadurch zu erhöhen. Und das ist, glaube ich, ein guter Zugang, auch um seine Sendung weiter publik zu machen.
0: Und jetzt noch zum Abschluss eine letzte Frage. Welche Botschaft möchten Sie denn unseren Hörerinnen und Hörern im Wartburgradio mit auf den Weg geben?
1: Ja, liebe Hörerinnen und Hörer, Sie haben mit dem Wartburg Radio wirklich ein ganz, ganz tolles Medium hier in Ihrer Region und ich kann Ihnen nur ans Herz legen, hören Sie viel Wartburg Radio, nutzen Sie das tolle Medium und seien Sie froh, dass Sie sowas Tolles bei sich vor Ort haben.
0: Oh, Dankeschön. Dann vielen, vielen Dank, Herr Dr. König, für das sehr offene und informative Gespräch. Dankeschön.
1: Ja, vielen Dank auch und ich habe mich sehr gefreut.
0: Das war eine Sendung von Juana Mannel im Gespräch mit Dr. Thaddäus König, Landtagspräsident des Freistaats Thüringen.

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1: Wieder Betrüger unterwegs. Die Polizei warnt vor einer Zunahme von Betrugsversuchen per Telefon, Computer und auch an der Haustür. Besonders ältere Menschen geraten immer wieder ins Visier international agierender Tätergruppen. Die Betrüger geben sich als Polizeibeamte oder Mitarbeiter von Banken aus und versuchen, an persönliche Daten und Kontoinformationen zu gelangen. Kriminelle geben sich oftmals als angebliche Vertreter von Strom-, Wasser- oder Gasanbietern aus. Die Polizei rät grundsätzlich misstrauisch zu sein. Banken und Polizei werden niemals telefonisch nach Kontodaten, Passwörtern oder Vermögenswerten fragen. Beenden Sie das Gespräch und informieren Sie umgehend die Polizei. Die Polizei empfiehlt, ältere Angehörige über die gängigen Betrugsmaschen aufzuklären. Das war ein Beitrag von Elke Ziegler.

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1: Ihr hört mal wieder einen Festival Check mit Franzka und ich war für euch beim Open Flair in Eschwege unterwegs. Es war wie so oft schon ein Freudentaumel, eine echte Auszeit vom Alltag, ein wahres Happening glücklicher Menschen und bunter Vielfalt.
2: Dass man Freies feiern kann und Menschen trifft, die einfach einmalig sind. Ein Zusammensein, ein Zusammenleben, das ist eine Gemeinschaft hier, ganz toll.
3: Dass ich schon seit 40 Jahren hierher komme, damit aufgewachsen bin und es immer noch so cool ist wie früher, anders, aber trotzdem cool und man trifft immer wieder Leute, die man schon 100 Jahre kennt.
4: Dass es irgendwie immer wieder so herrlich ist, dass man überall so viele Bands sich angucken kann gleichzeitig, mehr oder weniger gleichzeitig, dass man so viele Optionen hat, einfach. Mal Kleinkunst, mal hier, mal an der Seebühne. Und es ist wie Heimkommen immer wieder. Total schön.
5: Also ich bin das erste Mal hier und finde das ziemlich cool eigentlich. Das habe ich so gar nicht erwartet, dass das eben eigentlich, ja, die ganze Stadt kann ja quasi auch mitfeiern und ist direkt von betroffen und es ist nicht so außerhalb irgendwie. Und das finde ich schon ganz cool. Überall hört man die Musik in der Stadt, das ist toll.
6: Sind alle mega nett, die haben alle mega Spaß. Und dass von jung bis alt auch einfach jeder dabei ist. Und einfach wirklich jeder dabei ist. So, es ist jetzt kein Festival, wo nur die 30-plus-Leute kommen. Es kommen auch nicht nur Bands für 30-plus oder so oder für 40, 50-plus oder so. Alles wird mitgenommen. Selbst die Jüngsten. Heute Stage-Dive, hast du gesehen? Wie alt war er? 2, 3? Er kam trotzdem super vorne im Graben an und die Security-Leute auch alle mega happy und alles. Es ist einfach alles am Flair. Und auch das Schöne ist natürlich, es ist keine 80.000-Leute-Veranstaltung, sondern wirklich 20.000, dann ist Schluss. Von daher schnell sein mit dem Karten kaufen.
7: Das familiäre Zusammensein hier. Ich habe gar keine Probleme. Also ich als Mädchen, mir wird immer geholfen, auf einen aufgepasst. Es ist alles fein hier.
8: Das familiäre, das gefällt mir total gut, dass die Kinder auch alle mit sind und alle Spaß haben und dass alle toll zusammenhalten. Und natürlich die Bands. Das ist das Allerbeste.
9: Alles, die Menschen. Das Open Flair ist einfach ein Dorf. Das heißt, du triffst jedes Jahr die gleichen Leute, alle sind super lieb. Und alle haben Bock auf eine gute Zeit zusammen.
10: Ich kann mit dem nur anschließen. Es ist sehr familiär. Es sind immer wieder die gleichen Leute hier, die gleichen Stände. Und es ist einfach nur gemütlich. Wir kommen aus Flensburg jedes Jahr hierher. Wir haben auch schöne Festivals da oben, aber das hier ist nochmal was Besonderes.
1: Anfang August fand das Open Flair in Eschwege am Wärtchen statt und Bands wie Biffy Clyro, SDP, Dropkick Murphys, Feine Sahne Fischfilet, Zartmann, Bosse, die Donuts, Giant Rooks, Frank Turner und rockten dort unterschiedlichste Bühnen. Aber egal ob auf der Seebühne, im Kleinkunstzelt oder auf dem Campingplatz, gute Stimmung war überall am Start und selbst der Campingplatz wurde von Konzerten gecrasht, unter anderem von dem hier.
11: Ja, ich bin Jonas von OK Kid und wir haben das Open Flair gecrasht heute Morgen. Wir sind um 8 Uhr hier angekommen, haben die Leute geweckt und haben eine Show gespielt. Das haben wir jetzt zum 4. Mal diesen Sommer gemacht auf Festivals und macht mega Bock, einfach so unvorbereitet einfach aufzuschlagen und zu spielen, ja.
1: Wie war die Stimmung hier am Campingplatz?
11: Wir haben ein bisschen Schiss gehabt vorher, weil es ja der letzte Tag Open Flair ist. Und Leute, glaube ich, richtig im Sack sind nach 5 Tagen feiern oder 4 Tagen feiern. Ey, das war überraschend viel los, geile Stimmung, Leute sahen fresh aus. So, ich glaube, wir waren fast fertiger und müder als die Leute, ey. Das war echt, war richtig geil, richtig Bock gemacht.
1: Und den KünstlerInnen merkt man es an, dass sie einfach gerne hier sind, auf ihrem Open Flair. Wie zum Beispiel der Band Elfmorgen.
12: Das Besondere am Open Flair ist einfach ein riesengroßes Festival in Hessen. Da kommen wir ja her. Das Open Flair ist so, wenn man so anfängt Musik zu machen, neben dem Rock am Ring eigentlich so das Ding, wo man hin will als Band. Und das ist einfach so ein bisschen nach Hause kommen. Und es ist ein wunderbares Festival mit tollen Menschen und einer tollen Stimmung und einer tollen Orga. Und es ist immer eine große Ehre, wenn man als Band hier eingeladen wird.
1: Für mich gab es wieder so manche musikalische Überraschungen. Zum Beispiel auch auf der Hofbühne, eine der kleineren Bühnen. Da brachten Kontrabrass aus Kassel die Menschen trotz Hitze zum Tanzen, zum Jubeln, zum Ausrasten. Sowas habe ich lang schon nicht mehr erlebt. Das berichtet auch die Band.
13: Ja, voll ist ein schönes Stichwort. Wir haben auch noch nie vor so einer riesigen Crowd gespielt und die Leute sind super mitgegangen. Ich glaube, wir haben alle 110% gegeben, einfach weil so viel Energie zurückkam.
3: Ja, es war also der absolute Wahnsinn. Genau, und es kam eine unglaubliche Energie, also vom Publikum, die wir dann auch so toll zurückspielen konnten. Und es hat sich echt so ein Gefühl, so ein Gemeinschaftsgefühl entwickelt. Es hat einfach unfassbar Spaß gemacht. Und das ist ein unfassbar toller Ort hier, dieses Open Flair. Und das haben wir heute richtig doll genießen können.
1: Auch die Band Frau Paul hat sich auf der Freibühne so richtig wohl gefühlt. Obwohl sie zu einer früheren Tageszeit auf der Bühne war, war einfach richtig was los und die Menschen sind mitgegangen. Die haben die Musik einfach nur wahnsinnig genossen, berichtet auch Lisa, die Sängerin von Frau Paul.
14: Also für uns war es super und das Publikum wurde begossen sozusagen. Die wurden gewässert mit einem Gartenschlauch von den Seekuhs. Das fand ich sehr toll. Die standen nämlich in der prallen Sonne und wurden dann ein bisschen nass gemacht und fanden das, glaube ich, ganz gut. Also ich habe viele glückliche Gesichter da gesehen.
3: Und wie war die Stimmung im Publikum? Wie war es für euch, da oben zu stehen?
14: Ja, toll. Also großes Festival für uns, sehr aufregend. Und die Leute waren sehr, sehr lieb mit uns. Also gleich ab dem ersten Song dabei und haben mitgeklatscht. Und ich finde, man merkt es dann in so Momenten, wo ich sage, wir haben unser Debütalbum rausgebracht und die jubeln total. So unaufgefordert. Das finde ich so süß und so wertschätzend. Und dann merkst du dann immer gleich, okay, die sind dabei. So, das ist sehr schön. Also wir fühlen uns total willkommen hier.
1: Open Flair, das ist für mich Glück. Gute Musik, Vielfalt, schöne Menschen, Sommer, Ehrenamtliche, die unterstützen, ein ganzes Team, was zusammenhält, der ganze Ort, der mitfeiert und mitfiebert und hilft. Selbst das Seniorenheim ist am Start. Gottesdienst, viele Bühnen, Kinder, Erwachsene, Jung trifft Alt. Alle sind nett und leben das Leben, was ich mir so oft für den Alltag wünschen würde. Also suhle ich mich derweil im Festival Blues und träume vom nächsten Open Flair. Da sind übrigens die Ärzte als Headliner verkündet worden und schon ein großer Teil der Tickets war rasend schnell ausverkauft. Also seid lieber wachsam, wenn ihr wieder oder vielleicht ganz neu dabei sein wollt.
3: Meine Kinder sind 22 und 25, die haben gesagt, Rock am Ring wäre jetzt nicht mehr so. Das wäre nur Geldmacherei, sage ich mal. Die wollen jetzt hierher kommen. Die wollen herkommen, nächstes Jahr. Ich bin das dritte Mal hier und komme viertes Mal und fünftes Mal und sechstes Mal. Ich komme jetzt immer wieder.
1: Das habe ich ganz oft gehört von allerlei Menschen. Und ich muss auch sagen, ich komme wieder, Eschwege. Bis nächstes Jahr, du liebes Flair. Und das war der Festival-Check mit Franzka. Mit Klarnamen heiße ich Franziska Klemm. Und das war ein Beitrag für das Wartburg-Radio.

Wir feiern das Leben. So lautet das Motto eines Benefizkonzerts zugunsten der ambulanten Hospizarbeit in Eisenach. Am Freitag, dem 28. August, sind dazu alle Interessierten in die Fantasie ins Marienthal in Eisenach eingeladen. Los geht's um 18 Uhr. Für die musikalische Begleitung sorgen Sandra Peschke und Marco Böttger. Die beiden haben unter dem Titel »Starke Titel für starke Menschen« ein abwechslungsreiches Programm vorbereitet. Zu hören gibt es Musik aus Jazz, Swing und Rock, aber auch große Lieder, in denen es um Hoffnung, Mut und natürlich um das Leben geht.

Bei dem Abend geht es aber nicht nur um Musik. Auch Ehrenamtliche aus der Hospizarbeit kommen zu Wort und erzählen von ihrer Arbeit. Sie begleiten schwerkranke und sterbende Menschen und stehen dabei auch ihren Angehörigen zur Seite. Die ambulante Hospizarbeit ist in der Wartburg-Region schon lange ein wichtiger Bestandteil. Trotzdem ist vielen Menschen gar nicht bekannt, welche Unterstützung dort angeboten wird. Neben der Begleitung schwerkranker Menschen gibt es zum Beispiel auch Angebote für Angehörige und Trauernde. Mit dem Benefizkonzert soll deshalb nicht nur Geld für die Hospizarbeit gesammelt werden, sondern auch auf diese wichtige Arbeit aufmerksam gemacht werden. Der Eintritt ist frei und vor Ort wird um Spenden gebeten. Für Essen und Getränke ist ebenfalls gesorgt. Also, Freitag, der 28. August ab 18 Uhr in der Fantasie im Marienthal 33 in Eisenach. Das Konzert geht bis 22 Uhr und steht ganz unter dem Motto: Wir feiern das Leben. Das war ein Veranstaltungstipp von Selina Lampe im Wartburg Radio 96,5.

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1: Jeder zehnte Erstklässler ist zu dick. Forschende des Robert-Koch-Instituts haben Daten zum Übergewicht von eingeschulten Kindern aus den vergangenen 2 Jahrzehnten untersucht. Im Schnitt waren demnach 10,4% der Kinder im Zeitraum der Einschulungsjahre 2006 bis 2024 übergewichtig oder gar adipös. Das ist ein Bodymass über 30. Bei Adipositas handelt es sich um eine chronische Erkrankung. Die Studie stellte fest, dass Kinder, die in Regionen mit schlechten wirtschaftlichen und gesellschaftlichen Bedingungen aufwachsen, häufiger von Adipositas betroffen waren. Das war ein Beitrag von Elke Ziegler.

0: Märchenwelt. Hallo liebe Märchenfreunde, hier ist eure Marlene aus Marlenes Märchenwelt im Wartburgradio 96,5 in Eisenach. Heute reisen wir an einem Ort, den wir mit unseren Augen nicht sehen können, tief hinab in die geheimnisvolle Welt unter den Wellen. Dort, wo bunte Fische zwischen Korallen tanzen, wo Meeresschildkröten durch die Strömungen gleiten und wo sich zwischen den Tiefen des Ozeans eine Geschichte voller Abenteuer, Mut und großer Träume verbirgt. Unsere heutige Geschichte handelt von Ariel, der kleinen Meerjungfrau. Vielleicht kennt ihr sie bereits aus den beliebten Disney-Filmen. Doch hinter den wunderschönen Liedern und der märchenhaften Unterwasserwelt steckt eine Botschaft, die uns alle betrifft. Ariel ist neugierig auf die Welt. Sie möchte verstehen, was hinter dem Horizont liegt. Sie stellt Fragen, entdeckt Neues und träumt davon, ihren eigenen Weg zu gehen. Dabei gerät sie nicht nur in aufregende Abenteuer, sondern steht auch vor Herausforderungen, die ihren Mut auf die Probe stellen. Immer wieder muss sie entscheiden, was ihr wirklich wichtig ist und welchen Weg sie folgen möchte. Besonders berührt mich an dieser Geschichte, dass sie zeigt, wie wichtig es ist, an seine Träume zu glauben. Gleichzeitig erinnert sie uns daran, dass Eltern uns oft beschützen wollen, weil sie uns lieben, auch wenn wir ihre Entscheidungen nicht immer verstehen. Ariel und ihr Vater Triton sehen die Welt zunächst völlig unterschiedlich, doch am Ende erkennen beide, dass Liebe stärker ist als Angst und dass man die Menschen, die man liebt, manchmal loslassen muss, damit sie ihr eigenes Glück finden können. Die Geschichte geht ursprünglich auf das berühmte Märchen des dänischen Schriftstellers Hans Christian Andersen, die kleine Meerjungfrau, aus dem Jahr 1837 zurück. Disney hat daraus eine farbenfrohe und hoffnungsvolle Erzählung geschaffen, die seit Generationen Kinder und Erwachsene begeistert. Lasst uns nun gemeinsam in die Tiefen des Ozeans eintauchen und eine Welt voller Magie, Freundschaft und großer Gefühle entdecken. Und nun öffnet sich das goldene Märchentor und ich lese euch Ariel, die kleine Meerjungfrau, vor. Es war einmal auf dem tiefen Grund des Ozeans ein Königreich, in dem Meermenschen, Fische und viele andere Wesen glücklich und in Frieden zusammenlebten. König Triton regierte sein unterseeisches Reich mit Weisheit und Güte. Dieses ruhige Leben hätte ewig so weitergehen können, wenn nicht Tritons Tochter Ariel alles durcheinandergewirbelt hätte. Seine schöne und mutige Tochter war Tritons ganzer Stolz, aber auch ein Grund, sich Sorgen zu machen. Denn die kleine Meerjungfrau hegte seit jeher ein großes Interesse an der Welt der Menschen. Nichts wünschte sie sich mehr, als deren Leben außerhalb des Meeres kennenzulernen und zu verstehen.
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Mensch sein kann. Dort will ich auch mal im Kreise tanzen. Dort geh ich auch mal zu. Wie sagt man das? Oh, Fuß. Fischige Flossen sind ungalant. Beine sind besser zum Springen, Tanzen und zum, wie heißt das? Spazieren.

0: So verbrachte sie mit ihrem Freund Fabius ganze Tage damit, versunkene Schätze aus der Menschenwelt aufzuspüren. Manchmal entfernte sie sich dabei weit von zu Hause. Das war gefährlich, denn auch das Meer hat seine Tücken. Sogar an die Oberfläche schwamm Ariel, um der Möwe Skadel ihre Fundstücke zu zeigen. Ariels immer längere Ausflüge gefielen Triton gar nicht. Er wünschte sich seine Tochter in der Sicherheit des Palastes. Deshalb beschloss er eines Tages: »Du hast Hausarrest!« Sein Hofmusikant Sebastian, eine Krabbe, sollte ab sofort auf Ariel aufpassen.
1: Ariel, hör mir zu. Die Welt der Menschen ist kaputt. Das Leben.

Hallo, am Mikro ist Marlene Herwig von Marlenes Märchenwelt. Und jetzt geht es weiter mit Ariel, die kleine Meerjungfrau. Die kleine Meerjungfrau aber wartete bis zum Einbruch der Nacht, um Sebastian in der Dunkelheit zu entschlüpfen. Geheimnisvolle Lichter an der Wasseroberfläche zogen sie magisch an. Als sie aus den Wellen auftauchte, sah sie ein Schiff auf dem Meer segeln, von dem Lärm und Gelächter zu ihr heranwehten. Vorsichtig schwamm Ariel auf das Schiff zu. Auf dem Deck stand inmitten lauter anderer Menschen ein hübscher junger Mann. Es war die Geburtstagsfeier von Prinz Erik. Seine Mannschaft hat ihm gerade ein Standbild von ihm selbst geschenkt. Ariel war von den Geschehnissen an Bord so gefangen genommen, dass sie den aufkommenden Sturm gar nicht bemerkte. Plötzlich zuckte ein Blitz durch die Nacht. Er schlug in das Segelboot ein und schleuderte Prinz Erik ins Meer. Ariel tauchte ihm nach. Mit all ihrer Kraft zog sie den bewusstlosen Prinzen zurück an die Oberfläche, damit er Luft holen konnte, und schwamm dann mit ihm an Land. Die kleine Meerjungfrau legte den schönen jungen Mann auf den Strand und wachte die ganze Nacht über ihn, bis der Sturm sich verzogen hatte. Mit ihrer lieblichen Stimme sang sie von ihrem Wunsch, für immer mit Erik zusammen sein zu können. Am Morgen schließlich machte sie sich auf den Rückweg nach Hause. Dort erwartete Ariel eine freudige Überraschung. Die Statue des Prinzen war bei dem Sturm im Meer versunken und genau in der Grotte gelandet, in der Ariel ihre Fundstücke aus der Menschenwelt aufbewahrte. Triton jedoch war sehr wütend darüber, dass Ariel seine Anweisung missachtet hatte. Als sie ihm erklärte, dass sie sich in Erik verliebt hatte und ihm die Statue zeigte, schrie er sie an. »Du wirst nie in der Menschenwelt leben, Ariel. Du bist eine Meerjungfrau.« Außer sich vor Zorn hob Triton seinen Dreizack und zerstörte die Statue des Prinzen ebenso wie alle anderen Schätze in Ariels Grotte. Die kleine Meerjungfrau brach in Tränen aus und schwamm verzweifelt davon. Weit weg vom königlichen Palast irrte sie umher, bis sie auf zwei Muränen traf. »Wir kennen jemanden, der dir helfen kann«, sagten sie. Die Muränen führten Ariel in die dunkle Höhle ihrer Herren, die Meereshexe Ursula. Triton hatte Ursula einst für ihre Misstaten verbannt. Seither sann die Meereshexe auf Rache. Sie wollte Triton den Dreizack abnehmen und mit dessen Hilfe selbst über den Ozean herrschen. Ariels Streit mit ihrem Vater kam Ursula sehr gelegen. »Ich kann dich in eine Menschenfrau verwandeln, im Austausch für deine Stimme. Du hast 3 Tage Zeit, das Herz des Prinzen zu gewinnen. Doch wenn er dich bis Sonnenuntergang des 3. Tages nicht küsst, gehörst du für immer mir«, sagte die Meereshexe. Ariel wünschte sich so sehr, ein Mensch zu werden, dass sie Ursulas magischen Vertrag unterschrieb. Sogleich löste ihre liebliche Stimme sich von ihr und Ursula sperrte sie in eine Muschel ein. Ab sofort konnte Ariel weder singen noch sprechen. Dafür besaß sie nun 2 wundervolle Beine. Ariel betrachtete sie glücklich. Das Schwimmen fiel jetzt allerdings schwerer und sie war erschöpft, als sie endlich das Ufer erreichte. Mit wackeligen Beinen versuchte sie ihre ersten Schritte als Mensch.

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0: In diesem Moment kam Prinz Erik mit seinem Hund am Strand vorbei. Das schöne junge Mädchen in dem nassen Segeltuch kam ihm bekannt vor. »Bist du etwa meine geheimnisvolle Retterin?«, fragte er. Ariel wollte antworten, doch kein Laut kam über ihre Lippen. »Nein, du kannst es nicht sein«, sagte der Prinz da enttäuscht. Dieses Mädchen hatte die schönste Stimme der Welt. Doch der Prinz mochte Ariel und lud sie ein, mit in sein Schloss zu kommen. Die beiden verbrachten viel Zeit zusammen und lernten sich kennen, obwohl Ariel stumm war. Am zweiten Abend nahm Erik sie mit auf eine Bootsfahrt.
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1: Hallo, am Mikro ist Marlene Herwig von Marlenes Märchenwelt im Wartburgradio 96,5 in Alsenach. Und jetzt geht es weiter mit Ariel, die kleine Meerjungfrau. Unter dem Sternhimmel schauten der Menschenprinz und die Meeresprinzessin sich verliebt in die Augen. Erik nahm Ariels Hände in seine und wollte sie gerade küssen, als ein Stoß das Boot erschütterte und die beiden ins Wasser fielen. Ursula hatte ihre Muren ausgeschickt, um den Kuss zu verhindern. Ariel gehört mir, zischte sie böse. Dann verwandelte sich die Hexe in eine schöne junge Frau und hängte sich die Muschel mit der Stimme der kleinen Meerjungfrau um den Hals. Damit stellte sie sich vor das Fenster des Prinzen und stimmte ein von Ariels lieblichen Gesängen an. Als Erik das Lied hörte, das ihn ins Leben zurückgeholt hatte, lief er hinaus. Sogleich blendete ihn der Zauber der Meereshexe. »Diese junge Frau hat mir das Leben gerettet«, sagte er zu seinem getreuten Diener. »Ich werde sie noch heute Abend heiraten. Bereitet unser schönstes Segelschiff vor.« Ariel aber hatte alles mit angehört. Sie war verzweifelt. Scuttle fand jedoch heraus, dass die Meereshexe hinter allem steckte. Als Ariel das hörte, schwamm sie mit Fabius zum Schiff hinaus. Scuttle zerstörte die Muschel und befreite so Ariels Stimme. Damit war Ursulas Zauberbann gebrochen und Erik erkannte Ariel wieder. Sie war das Mädchen, das er liebte. Aber als er Ariel umarmte, verwandelte Ursula sich in die hässliche Meereshexe zurück. »Zu spät«, schrie Ursula. »Die Sonne ist bereits untergegangen, 3 Tage ohne Kuss. Das bedeutet, du bleibst auf ewig mein Gefangene.« Und vor den Augen des Prinzen wurde Ariel wieder zur Meerjungfrau. Dann packte die Meereshexe sie und zog sie mit sich in die Tiefen des Ozeans hinab. Als König Triton erfuhr, dass die Meereshexe seine Tochter gefangen hielt, schwamm er sofort zu Ursulas Höhle. Er stellte die Hexe zur Rede, doch die lachte nur und zeigte ihm den Vertrag mit Ariels Unterschrift. Da er nichts anderes tun konnte, um die kleine Meerjungfrau zu befreien, willigte Triton in einem Tausch ein. Er nahm Ariels Stelle als Ursulas Gefangener ein und überreichte der Meereshexe seinen Dreizack. Ursula hatte ihr Ziel erreicht. Oh, was für eine böse Herrscherin sie sein würde! Mit einem teuflischen Lachen begann sie zu wachsen. Größer und immer größer wurde sie, bis sie aus den Fluten auftauchte. Doch sie hatte Erik und seine Liebe zu der kleinen Meerjungfrau unterschätzt. Der Prinz steuerte sein Schiff durch den tosenden Sturm genau auf die Meereshexe zu und durchbohrte sie. Das war Ursulas Ende und sie versank auf Nimmerwiedersehen in der Tiefe. Triton erhielt seinen Dreizack zurück und damit auch seine magischen Kräfte. Er erhob sich aus dem Meer, was er nun sehr selten tat, und sah Prinz Erik an. Dieser junge Mann schien Mut und ein gutes Herz zu besitzen. Und so beschloss Triton, seine Tochter gehen zu lassen, obwohl sie ihm das Liebste und Teuerste auf der ganzen Welt war. Er hob seinen Dreizack und gab Ariel die Menschengestalt zurück, damit sie ihren Prinzen heiraten konnte. Überglücklich dankte Ariel ihrem Vater. Dann lief sie zu Erik und die beiden schlossen sich in die Arme. Sie heirateten auf dem Meer so nah wie möglich an Tritons Königreich und lebten fortan in Liebe zusammen. Doch sie vergaßen niemals, dass Land und Wasser zueinander gehören und sich ergänzen. Und wenn sie nicht gestorben sind, dann leben sie noch heute glücklich und zufrieden. Was für eine bewegende Geschichte war das heute. Wir haben Ariel auf ihrem Weg begleitet, von ihren ersten Träumen von der Menschenwelt bis zu dem Moment, in dem sie schließlich ihr Glück gefunden hat. Doch eigentlich erzählt dieses Märchen von viel mehr als nur einer Liebesgeschichte. Für mich geht es vor allem darum, den Mut zu haben, seinen eigenen Weg zu gehen. Ariel hat sich nicht damit zufrieden gegeben, nur von ihren Träumen zu sprechen. Sie war bereit, Neues zu wagen und für das zu kämpfen, was ihr wichtig war. Das ist etwas, das wir alle aus dieser Geschichte mitnehmen können. Besonders schön finde ich aber auch die Rolle vom König Triton. Am Anfang versucht er, seine Tochter vor allem zu beschützen. Vielleicht macht er dabei Fehler. Doch am Ende zeigt er etwas, das noch wichtiger ist: wahre Liebe. Denn manchmal bedeutet Liebe nicht, jemanden festzuhalten, sondern ihn gehen zu lassen und ihm zu vertrauen. Eine weitere Botschaft dieses Märchens gefällt mir besonders gut. Am Ende heißt es, dass Land und Wasser zusammengehören und sich ergänzen. Für mich bedeutet das, dass auch Menschen unterschiedlich sein dürfen. Wir kommen aus verschiedenen Familien, wir haben verschiedene Interessen, Talente und Sichtweisen. Aber genau diese Unterschiede machen unsere Welt bunt und wertvoll. Wenn wir einander zuhören und respektieren, können wir viel voneinander lernen. Und auch Freundschaft spielt wieder in dieser Geschichte eine wichtige Rolle. Ariel hätte ihren Weg ohne Fabius, Sebastian oder Skadel niemals geschafft. Das erinnert uns daran, wie wichtig Menschen sind.

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1: Hallo oder hola. Im Wartburgradio 96,5. Hier am Mikro ist Selina Lampe. Egal wie das Wetter draußen ist, wir schalten jetzt einfach direkt auf Sommer um. Die nächste Stunde gehört den spanischen Hits und vor allem richtig guten Reggaeton. Und wir starten direkt mit dem, der weltweit gerade alles abräumt. Bad Bunny aus Puerto Rico. Aber was macht ihn so besonders? Ganz einfach, er hat die Musikwelt komplett auf den Kopf gestellt. Bad Bunny füllt weltweit die größten Stadien. Er streamt Milliarden Hits. Und das Verrückteste daran ist, er singt kein einziges Wort auf Englisch. Rein spanischer Reggaeton und Trap erobern die weltweiten Charts. Aber Bad Bunny ist auch viel mehr als nur Musik. Er bricht auch einige Klischees. Er trägt Nagellack, Röcke und extravagante High Fashion. Dazu kämpft er lautstark für seine Heimat Puerto Rico und gegen Ungerechtigkeit. Vom Supermarktkassierer zum größten Popstar des Planetens. Ohne sich je zu verbiegen. Das ist echtes Starpotenzial. Deshalb kommt jetzt Bad Bunny mit einem Lied, was Milliarden Aufrufe auf Spotify und YouTube erreicht hat. Titi me pregunto, das heißt auf Deutsch so viel wie meine Tante hat mich gefragt.
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Ihr hört das Wartburg-Radio 96,5. Hier am Mikro ist Selina Lampe. Und in dieser Stunde hört ihr tolle spanische Hits und Reggaeton-Lieder. Wusstet ihr eigentlich, warum uns Reggaeton-Musik so extrem schnell in die Beine geht? Also, dass man ganz schnell Lust hat, auch mitzutanzen. Dahinter steckt ein kleiner Trick namens Dembow-Beat. Das ist dieser typische Boom-Tsch-Boom-Tschick-Rhythmus, der in den 90ern in der Karibik entstanden ist und unser Gehirn automatisch zum Tanzen bringt. Und wenn wir gerade über Reggaeton sprechen, kommen wir an einem absoluten Urgestein nicht vorbei. Daddy Yankee. Sein Song aus dem Jahr 2004 hat das Genre überhaupt erst weltberühmt gemacht. Achtet mal ganz genau auf das Schlagzeug im Hintergrund. Weil nämlich Daddy Yankee genau diesen Dembow-Beat, der so charakteristisch ist, natürlich in seinem Lied nutzt. Hier ist der zeitlose Klassiker, der bis heute jede Tanzfläche abreißt. Gasolina von Daddy Yankee.

Ihr hört das Wartburg-Radio 96,5 und hier am Mikrofon ist Selina Lampe. Jetzt geht es weiter mit ganz vielen unterschiedlichen, tollen spanischen Hits und Reggaeton-Liedern. Ich wünsche euch ganz viel Spaß und kann euch hoffentlich mit diesen Liedern ganz viel gute Laune nach Hause schicken. Und vielleicht schwingt ja der ein oder andere auch sein Tanzbein.

Und damit sind wir jetzt auch am Ende dieser Musiksendung hier im Wartburg-Radio 96,5 mit mir, Selina Lampe. In dieser Stunde habt ihr einen ganz kleinen Einblick in die spanischsprachige Musik und Reggaeton bekommen. Natürlich gibt es noch ganz, ganz viele weitere Lieder und Künstler, aber das war's erstmal fürs Erste hier im Wartburg-Radio. Und am Mikro war Selina Lampe. Auf Wiedersehen oder auf Spanisch adios.

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7: Montagabend, die Zeit 18 Uhr und gleich eine Minute, die letzte Ausgabe Headline Summer Feeling in diesem Jahr, heute am 30. Juli. Nächste Woche sind wir wieder mit den aktuellen Charts für Sie on Air, dann ist auch Franzi wieder da. Heute aber nochmal die besten Hits aus den letzten Jahren. Wir schauen ein bisschen in die Oldie Charts und den ein oder anderen neuen Song haben wir auch für Sie heute dabei. Also viel Spaß in den nächsten zwei Stunden bei Headline Summer Feelings. Mein Name ist Uwe Jens Ebert. Yes.

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0: Das war sie dann, die letzte Ausgabe von Hitline Summer Feeling in diesem Jahr. Am kommenden Montag, da sind wir dann wieder zu zweit, geballte Ladung sozusagen im Studio. Franzi ist dann auch wieder da und dann gucken wir wieder, so wie sie es übers ganze Jahr gewohnt sind, für sie in die internationalen Charts und spielen die Hits aus Deutschland, Amerika und aus England. Ich wünsche Ihnen eine kurzweilige Woche und würde mich sehr freuen, wenn Sie nächsten Montag wieder einschalten. Dann pünktlich 18 Uhr Hitline 96.5, das Beste aus den Charts weltweit. Schönen Abend noch. Mein Name ist Uwe Jens Ebert. Bye bye. Bis nächste Woche.
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6: Und hier sind sie, John, Paul, George und Ringo. Ladies and Gentlemen, the Beatles!

Montagabend, Oldieabend, gleiche Stelle, gleiche Welle. Einen wunderschönen guten Abend, sagt der Norbert, die Oldie-Sogge aus Seebach.

Herzlich willkommen heute am 24. August 2026 hier zur Uldi-Stunde mit der Musik unserer Kindheit und Jugend. Und recht herzlich guten Abend, sagt der Nobby am Mikrofon. Mit den Beatles ging es wie immer in die Uldi-Stunde heute. Mit einem Hit aus dem Jahr 1964, Ich werde der Sonne folgen. Das wollen wir natürlich gern alle. Ich wünsche viel Spaß und gute Unterhaltung und möchte kurz noch einen Zeitungsartikel vom 17. August 1960 vorlesen. Der 17. August 1960 war ein normaler Tag in der Hafenstadt Hamburg. Die Disco Intra auf der Reeperbahn beschallte ein paar Leute mit Musik. Auf der Bühne standen 5 unbekannte junge Männer. Die Zuschauer waren allerdings nicht sehr begeistert und einige riefen sogar Buh! Keiner ahnte, dass diese Musiker eines Tages weltberühmt sein würden. Sie hießen John Lennon, Paul McCartney, George Harrison, Stuart Sutcliffe und Pete Best. Ihre Band nannten sie The Beatles.

0: Die Melodie sagt es uns schon, wie immer an dieser Stelle, der Kult-Uldi. Viel Spaß dazu.
1: Und er kommt heute aus dem Jahre 1960. Ein Rock'n'Roll-Sänger aus den USA, Johnny Preston, und er besang den Running Bear.

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1: Liebe Beat-Freunde, nun ist es endlich soweit. 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Und nun geht's los.

Wieder pure Musikgeschichte heute hier in der Oldie-Stunde. Heute habe ich mitgebracht aus dem Beatclub Nummer 9. Vom 18. Juni 1966 die Lotz aus Berlin mit ihren Burboy.

So ist es. Wir spielen ja jetzt und gehen dies in den nächsten Minuten ins Jahr, in die Jahre 1970. In der letzten Sendung musste ich ja einen Titel ausblenden, und zwar von Sweet Wigwam Band. Der kommt gleich, aber jetzt erstmal aus dem Jahre 1971. T-Rex mit Hot Love.

0: Hier ist die Ulti-Stunde mit der Ulti-Socke, den Roboter aus Seebach. Und den könnt ihr erreichen unter folgender Telefonnummer 03 6929 65 67 67. Ruft an.
1: Und das haben einige Leute getan. Und sie haben sich nochmal den Titel gewünscht. Sweet mit Wigwam Bam. Aber vorher habe ich noch einen Hinweis in eigener Sache hier für unseren Sender. 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Aber wir wollen nun weiter in der Sendung schauen, was als... Ach ja, ich hatte ja eben schon angesagt, Sweet mit Wigwam Bam.

0: Diesen Titel haben sie unter anderem gewünscht, die Freunde der Oldies aus den 60er und 70er Jahren. Die möchte ich hiermit ganz lieb grüßen, hier aus dem
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0: Im Jahre 1971 hatte eine britische Hardrock-Band einen Superhit, Uriah Heep, Lady in Black.

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1: Euer Sender, das Wartburg Radio, immer noch mit der Oldie-Stunde, mit dem Novia-Mikrofon. Und auf unsere Zeitreise gehen wir nun ins Jahr 1973 zu einem italienischen Gesangsduo, Oliver Onions und Florence Duci Air.

0: Wir spielen die
1: Hits. Und mit Spaß und guter Haltung geht es jetzt hier weiter in der Oldie-Stunde im Wartburg-Radio mit einem Titel aus dem Jahr 1974, Show Eddie Weddy, Hey Rock and Roll.

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2: Hier in der Oldie-Stunde jetzt mit drei Hits am Stück. Einmal Daryl Jackson mit Seasons in the Sun, im Anschluss die Gary Glitter Band mit Let's Get Together Again und im Anschluss die Roberts mit Sugar Baby Love.

Hier ist die Oldie-Stunde mit dem Norbert am Mikrofon und heute auch in der Oldie-Stunde wieder Musik und Schlager aus unserer DDR.

Und da gehen wir ins Jahr 1969 zurück, zu einer der ersten Beatbands der DDR. Es war die D.O. Schumann-Kombo und sie besang damals »Es war das Lächeln von dir«.

Eine interessante Frage. Mit dem nächsten Titel grüße ich ganz lieb alle Senioren. Liebe Rentner, verliert nicht den Lebensmut, habt jeden Tag Spaß und ich grüße euch ganz recht herzlich mit dem Titel Rockerrente aus dem Jahr 74 von unseren Buddies.

Es ist kein Ende. Die Uli-Stunde nähert sich wieder dem Ende. Ich hoffe, wir sehen uns am 7. September. Ab 14 Uhr hier bei uns im Sender. Bis dahin, bleibt gesund. Lasst euch gut gehen. Habt viel Spaß im Leben. Lasst euch nicht unterkriechen. Bis dahin, sagt auf Wiedersehen. Wenn ihr wollt, können wir uns in 4 Wochen wiederhören. Tschüss und bye bye, der Norbi.

Ja, das war wieder eine Stunde mit Oldies, mit der Norbert aus Seebach. Ich hoffe, es hat ein wenig gefallen. Und wenn ihr möchtet, hören wir uns in 4 Wochen wieder. In diesem Sinne, einen schönen Abend, eine schöne Woche und vor allen Dingen immer einen guten Oldie im Ohr.

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0: Was ist los bei euch? 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
1: Das ist Rap-Musik.
0: Ayo, Babun.
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